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1: Im Studio Tina Golatrella. Die Alternative für Deutschland, kurz AfD, ist die große Siegerin bei den Parlamentswahlen in Mecklenburg-Vorpommern mit gut 38% der Stimmen. Das teilte die Landeswahlleitung mit. Auf Platz 2 folgt die SPD mit über 35%. Zudem ziehen die Linke und die Grünen in den Landtag ein. Die größte Verliererin ist die CDU. Sie verpasst knapp die 5%-Hürde und fliegt aus dem Parlament. Bundeskanzler Friedrich Merz nahm gestern dazu Stellung.
2: Das Ergebnis in Mecklenburg-Vorpommern können wir nicht schönreden. Es ist ein Desaster. Die CDU hat gekämpft, aber es ist am Ende die CDU zerrieben worden in der Zuspitzung zwischen SPD und AfD.
1: Für die CDU ist es das schlechteste Abschneiden bei einer Parlamentswahl in der Geschichte der Bundesrepublik Deutschland. Auch in Berlin wurde das Landesparlament gewählt. Dort gewinnen die Linke mit 25,7% der Stimmen. Dahinter folgen CDU, AfD, Grüne und die SPD. Das teilt die Landeswahlleitung nach Auszählung aller Stimmen mit. Die regierende CDU-SPD-Koalition hat damit ihre Mehrheit verloren. Mehrere große Wirtschaftsverbände wehren sich gegen strengere Eigenkapitalvorgaben für die UBS. In einem Brief an den Ständerat lehnen sie die Forderung des Bundesrats nach 100% hartem Kernkapital ab. Sie unterstützen stattdessen den Kompromiss der zuständigen Ständeratskommission mit 50% hartem Kernkapital. Beamte der umstrittenen US-Einwanderungsbehörde ICE haben in der texanischen Großstadt Austin einen Mann angeschossen. Er sei schwer verletzt ins Krankenhaus gebracht worden, erklärte der demokratische Bürgermeister Kirk Watson. Er schwebe aber nicht in Lebensgefahr. Eine ICE-Stellungnahme gab es zunächst nicht. In der Schweizer Fußballmeisterschaft gewinnt der FC Thun beim FC Vaduz 2:1. Der FC St. Gallen schlägt auswärts den FC Basel 3:1 und Tabellenleader Lugano punktet beim Tabellenschlusslicht FC Lausanne Sport mit 4:0.
3: Der Morgen den starten wir zuerst mit Wolken. Gegen den Nachmittag tut es auf und die Sonne kommt führen. 20 Grad haben wir morgen, nein, heute in Glarus. In Samaden sind es 18 Grad, Lenzerheit 16 Grad. Jetzt kommen wir zu morgen. Die nächsten Tage die sind eher sommerlich als herbstlich. Am Mittwoch wäre ja eigentlich dann der kalendarische Herbstanfang. Wir haben viel Sonne, Temperaturen die liegen bis zu 21 Grad in Chur.
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3: Hier sieht es gut aus auf der Strasse von der Südostschweiz. Nehmen Sie gemütlich.
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3: Starten gut in den Montag rein. Zusammen packen wir das an. Ich wünsche einen ganz guten Morgen. 3 Minuten.

0: Ihr hört das Radio von hier. Wir haben es 10 ab 6 und wenn es euch jetzt so richtig angeguckt, dass schon wieder eine neue Arbeitswoche gestartet hat, denken dran, müssen wir mögen, gell? Ändern kann man eh nichts dran, drum.
1: Habt alle einen super fantastischen positiven Tag!
0: Ja, der SpongeBob Schwammkopf sagt positiv bleiben, oder? Der Montag, der geht auch so einmal vorbei. Und wir machen jetzt weiter mit Musik, die uns beschwingt. 11 Minuten nach die 6 haben wir es. Es sind hier Freddy Grischen. Schön, geh auf.

0: Pacific durch den Montagmorgen. You two mit Streets of Dreams. Es ist 10:06 beim Radio von da.
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0: Nicht nur die Männer vom HC Davos haben das Wochenende gespielt, auch die HCD Ladies sind auf dem Eis gestanden. Aber viel besser ist es noch nicht gegangen, liebe Biondini.
2: Nein, etwa gleich wie bei den Männern. Die HCD Ladies verlieren im vierten Spiel vor Saison das erste Mal. Beim SC Bern auswärts gibt es 1-4, nachdem die Bündnerinnen noch 1-0 geführt haben. Weil die Davoserinnen ihre ersten drei Spiele aber gewonnen haben, bleiben sie auch nach dieser Niederlage noch an der Tabellenspitze. Weiter geht es nochmal mit zwei Auswärtsspielen am Donnerstag bei der ZSC Lions und am Samstag bei Freiburg. Im Unihockey ist der Bündnerinnen besser ergangen. Die Kur United Frauen gewinnen daheim gegen Kloten die etlichen Jets mit 3-2. Das ist das erste Saisonspiel in der Liga für Kur gewesen. Als nächstes geht es am Samstag auswärts zu Unihockey Berner Oberland. In der Super League beim Sieg von St. Gallen über Basel ist der Sarganser Nevio Scherer eingewechselt worden und hat seinem Team können helfen, die drei Punkte über die Zeit zu bringen. Die Bündner Bela Dumrat und Korsin Konitzke sind nicht zum Einsatz gekommen. Beim Mountainbike-Weltcup-Cross-Country-Rennen in Soldier Hollow sind zwei Bündner mitgefahren. Der Vital Albin kommt auf Rang 21, der Janis Baumann fährt auf den 40. Platz. In der Weltcup-Gesamtwertung ist der Vital Albin jetzt 22., der Janis Baumann 61.
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0: Lady Gaga beim Radio von da in 5 Minuten haben wir es 6:30 und ganz am Montagmorgen denkt man sich so, ach, Ferien wären ja schon noch schön, oder? Wenn es so einfach wäre, ja nur im Kopf darf man ja schon ein bisschen träumen. Mit dem Enrique Iglesias ist man gerade am Strand, oder? Wir hören auch mit Bailamos noch vor die 6:30.
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0: gemacht. Der Käse von dem Sommer ist dort von einer Fachjury nach Geschmack, Aroma und einem Aussehen bewertet worden. Wie gut der Käsejahrgang 2026 ausfalle, können jetzt aber noch nicht gesagt werden, meint der milchwirtschaftliche Berater vom Plantenhof, der Stefan Bliss.
1: Wir müssen es jetzt auch ein bisschen reifen lassen, die Käse. Also ich will jetzt nicht schon sagen, wie der Käse dann kommt. Ich glaube, das darf auch jeder Konsument, jede Konsumentin sich überraschen lassen, was da noch auf sie zukommt.
0: Und gleich hat die Jury 35 Käse mit Gold, 8 mit Silber und 7 mit Bronze prämiert. Die Ausbauetappe 2024 bis 2026 vor Lawinenverbauung Rietstöckli oberhalb von der Klauserstrasse ist abgeschlossen. Entstanden sind rund 460 Meter an Schneebrücken aus Stahl, 3 temporäre Holzschneerechen und 870 Meter Neuweg für Kontrollen und Unterhaltsarbeiten. Es sind außerdem mehrere bestehende Schutzbauten saniert worden, wie der Kanton Glarus schreibt. Die neuen Bauten ergänzen das bestehende Schutzsystem mit mehr als 4000 Meter an Dauerhaftung. Stützwerk. Die Glarner Kantonspolizei sucht Zeuge wegen einem Einbruch in Ennenda, wo in der Nacht vom Samstag auf den Sonntag passiert ist. Dort sind am Wochenende in ein Velogeschäft eingebrochen worden und unter anderem 15 E-Bikes, Velozubehör und Bargeld gestohlen worden. Das Diebesgut ist wahrscheinlich mit einem Fahrzeug abtransportiert worden, wie die Glarner Kantonspolizei mitteilt. Der Sachschaden liegt bei über 100'000 Franken. Mögliche Zeuge von dem Vorfall sollen sich per Kantonspolizei Glarus melden. Am Samstagmorgen ist ein 50-jähriger Pilzsammler im Gebiet Laura in Roveredo abgestürzt und verletzt worden. Der Italiener war mit einer Gruppe auf Pilzsuche, wo er im steilen, rutschigen Gelände einen Hang runtergerutscht und über eine rund 20 Meter Felswand gestürzt ist, wie die Kantonspolizei Graubünden mitteilt. Der Verletzte ist vor Regen mit einer Windenborga und ins Regionalspital Lugano geflogen worden.
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3: Was uns, die Jägerinnen und die Jäger, die ab heute wieder an Bühner Hochjagd unterwegs sind, breicht, das weiss der Klaus Marquardt von Meteo News.
4: Der Mittag bringt ganz Brauchbares, aber alles andere als strahlend schönes Berg- und Wanderwetter. Grund dafür ist eine schwache Störung, die Alpen Nordseiten erreicht hat. Die Luft ist entsprechend ein bisschen feuchter. Die Sonne teilt sich der Platz am Himmel mit ausdehnten hoher und mittelhoher Wolken. Entlang von der Glarner Alpen gibt es auch tiefe Bewölkung. Weiter Richtung Norden sind sogar einzelne Regenspritzer nicht ganz ausgeschlossen. In Graubünden bleibt es trocken. Auf 2000 Meter gibt es Temperaturen im Bereich um die 12 Grad. Die 0-Grad-Grenze liegt im Norden auf 3500 bis 3700 Meter, im Süden auf knapp 4000 Meter. Auf den Berg bläst ein mäßiger Wind aus nördlicher Richtung. In den Südtälern bläst Nordföhn. In der Nacht auf der Dienstag tut es auf. Es wird gering bewölkt bis klar. Der Dienstag bringt den strahlenden Sonnenschein und viel blauer Himmel.
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3: Tipptopp sieht so aus auf der Strasse. Von der Südostschweiz sind keine Verkehrsmeldungen frei. Wir hören das Reden von euch und wünschen ganz einen guten Morgen. Ich bin Sarah Marti. Wer mich ein bisschen kennt, der weiss, als Golf, hey, habe ich einfach lieber Klatschheftchen als irgendwelche schlaue Bücher gelesen. Ich weiss, es erklärt vieles, was aber bei den Schönen und Reichen wirklich so abgeht. Das weiss ich dann schon. Und das gibt es nächstes nur hier auf Radio Grieschen.

0: Schön geht auf an dem Montagmorgen. Ihr seid hier auf Radio Grischen. Schön, sind ihr mit uns mit dabei. Mein Name ist Sarah Marti und das hat wieder Schlagzeilen gemacht. Der Ed Sheeran ganz allein, Chatta mit der Meghan Markle und Sydney Sweeney regt auf. Er da steht jetzt ganz allein da. Der Ed Sheeran muss seine Tour anders füllen. Das, weil alle Vorbands abgesprungen sind, aus politischen Gründen. Die eine Vorband, der Rapper Macklemore, ist vom Veranstalter ausgeladen worden. Das, weil er Free Palestine an seinen Konzert sagt. Aus Solidarität wollen jetzt alle anderen Bands auch nicht spielen. Der Ed meint, er könne eigentlich nichts dafür. Er hätte das nicht entschieden. Naja, gell, wenn halt einfach aufs Maul hockst und keine Stellung bezüchst, nichts sagen, sagt eben gleich etwas. So, jetzt alle die Handys parat machen und eintippen. 079255. Okay, so geht sie wahrscheinlich nicht. Aber die Nummer von Meghan Markle, die soll geleakt worden sein. Das wegen einem Gruppenchat von Eltern aus der Schule der Kind. Die Meghan hat jetzt nicht nur die Nummern, auch die Schule gewechselt. Das, weil der Schulweg länger geht als gedacht und die Kinder ein paar Minuten im Stau geguckt wären. Ach ja, die hat wahrscheinlich da 13 am Sonntagabend noch nicht gesehen. Die Schauspielerin Sydney Sweeney geht wieder mal zu reden. Sie wirbt eben halb nackt für Sportwetten.
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0: Ihre zwei besten Stücke sind eben nur mit Jutiball oder Football bedeckt und eben alle Sportlerinnen und Feministinnen recken sich auf. So sehen die Frauen nicht aus im Sport. Riesen Zeugs auch im Internet. Das Ding ist, wenn du dich eben aufregst und darüber redest, bist du Teil vom ganzen Konzept. Und sowieso, das ist halt schon immer so gewesen, oder? Sex sells. Gerade bei der Zielgruppe von Shooter, Eishockey und Co., gell?

Ich wünsche ganz einen schönen Montagmorgen. Ja, in 7 Minuten haben wir es dann 7. Und der Start in die neue Arbeitswoche ist ja meistens nicht immer ganz der einfachste, oder? Wir müssen uns nichts vormachen, spielt eigentlich. Aber keine Rolle, aufstehen müssen wir so oder so. Darum machen wir jetzt auch einfach das Beste draus. Geht einfacher mit guter Musik.

0: Sie kommt von unserem Morgenklassiker London Beat. Richtig groovy, oder? Tänzeln wir durch den Montagmorgen mit dem Song «I've been thinking about you» rausgekommen im 1990. Hören wir noch vor der 7. Schön, sind ihr mit uns mit dabei.
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1: Im Studio Tina Golatrella. Die Alternative für Deutschland, kurz AfD, ist die große Siegerin bei den Parlamentswahlen in Mecklenburg-Vorpommern mit gut 38% der Stimmen. Das teilte die Landeswahlleitung mit. Auf Platz 2 folgt die SPD mit über 35%. Zudem ziehen die Linke und die Grünen in den Landtag ein. Die größte Verliererin ist die CDU. Sie verpasst knapp die 5%-Hürde und fliegt aus dem Parlament. Kanzler Friedrich Merz nahm gestern dazu Stellung.
2: Das Ergebnis in Mecklenburg-Vorpommern können wir nicht schönreden. Es ist ein Desaster. Die CDU hat gekämpft, aber es ist am Ende die CDU zerrieben worden in der Zuspitzung zwischen SPD und AfD.
1: Für die CDU ist es das schlechteste Abschneiden bei einer Parlamentswahl in der Geschichte der Bundesrepublik Deutschland. Auch in Berlin wurde das Landesparlament gewählt. Dort gewinnt die Linke mit 25,7% der Stimmen. Dahinter folgen CDU, AfD, Grüne und die SPD. Das teilt die Landeswahlleitung nach Auszählung aller Stimmen mit. Die regierende CDU-SPD-Koalition hat damit ihre Mehrheit verloren. Mehrere große Wirtschaftsverbände wehren sich in einem Brief an den Ständerat gegen strengere Eigenkapitalvorgaben für die UBS. Laut CH Media geht es um die Absicherung ihrer Tochtergesellschaften im Ausland. Der Bundesrat fordert dafür 100% hartes Kernkapital, eine Minderheit im Ständerat 90%. Die Wirtschaftsverbände unterstützen dagegen den Kompromiss der zuständigen Kommission mit 50% hartem Kernkapital. Beamte der umstrittenen US-Einwanderungsbehörde ICE haben in der texanischen Großstadt Austin einen Mann angeschossen. Er sei schwer verletzt ins Krankenhaus gebracht worden, erklärte der demokratische Bürgermeister Kirk Watson. Er schwebe aber nicht in Lebensgefahr. Laut Polizei traf ein Schuss den Mann gestern im Bereich des Oberkörpers. Eine ICE-Stellungnahme gab es zunächst nicht. US-Präsident Donald Trump fährt einen sehr harten Kurs gegen Migranten, die vorbestraft sind oder keine gültige Aufenthaltsbewilligung haben. In der Schweizer Fußballmeisterschaft gewinnt der FC Thun beim FC Vaduz 2:1. Der FC St. Gallen schlägt auswärts den FC Basel 3:1 und Tabellenleader Lugano punktet beim Tabellenschlusslicht FC Lausanne Sport mit 4:0.
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3: Mit dem Livio Biondini, guten Morgen miteinander. In Graubünden sind die besten Alpkäse prämiert worden. Für das sind insgesamt 83 Sinn Alpa-Edekäse von diesem Sommer auf den Plantenhof in Langquart gebracht und sich an einer Fachjury gestellt. Der Stefan Bless, milchwirtschaftlicher Berater, erklärt, auf was die Jury genau achtet.
4: Die Jury hat eine Art wie den Auftrag, den Käse nach dem Äußeren zu beurteilen, nach dem Inneren, nach der Konsistenz und vor allem nach dem Geschmack. Und da gibt es auch klare Vorgaben, die wir hier einhalten wollen. Und das Wichtigste ist eigentlich der Geschmack, den wir mit 10 Punkten wie hinterschwellig im Hinterkopf bewerten. Weil das ist ja das eigentlich, was es dann auch ausmacht, das, was wir auf dem Teller oder nachher auch im Gaumen haben.
3: Vergeben worden sind 7 Bronze, 8 Silber und 35 Goldprämierungen. Tagessieger ist der Alpkäse von Sennerei Maran in Arosa geworden. Die Ausbauetappe 2024 bis 2026 von der Lawinenverbauung Rietstöckli oberhalb der Klausenstrasse ist abgeschlossen. Entstanden sind rund 460 Meter an Schneebrücken aus Stahl, wie der Kanton Glarus in einer Mitteilung schreibt. Die erschliessenden Lücken zwischen den bestehenden Verbauungsflächen an Bursteck und Rietstöckli oberhalb der Klausenstrasse, wo im Winter die einzige Strassenverbindung zum Urnerboden ist. Die Bauten sollen verhindern, dass grössere Schneeflächen sich lösen und zu Lawinen könnten werden. Es sind außerdem mehrere bestehende Schutzbauten saniert worden. Die Arbeit hat gut 1,4 Millionen Franken gekostet. Hintergrund für den Ausbau war eine grosse Lawine im Januar 2019, wo die Klausenstrasse auf einer Breite von rund 120 Meter verschüttet hat. Die Bergbahnen Flumserberg haben im vergangenen Geschäftsjahr das zweitbeste Ergebnis für ihre Geschichte erzielt. Das schreiben die Bergbahnen in einer Mitteilung. Total hat die Firma fast 800'000 Ersteintritte können verzeichnen, davon gut 500'000 allein im Winter. Der Gewinn liegt bei rund 1 Million Franken, ähnlich wie im Vorjahr. Für die Zukunft stechen die Investitionen an, wie das Unternehmen weiter mitteilt. Und zwar an der Beschneiungsanlage und Gondelbahn Brodalp Express werde ersetzt.
5: Das Wetter. Der heutige Tag, den starten wir mit Wolken. Die Sonnenbrille würde ich aber gleich nicht daheim liegen lassen, weil es tut auf, die Sonne kommt führen. 20 Grad haben wir heute in Glarus, in Zermatt, das sind es 18. Auf der Linzer Heide gibt es heute 16 Grad. Die nächsten Tage geht es dann eigentlich eher sommerlich als herbstlich weiter. Noch witzig, weil am Mittwoch wäre dann eigentlich oder ist der kalendarisch Herbstanfang. Wir kriegen viel Sonne, die Temperaturen die liegen bei 21 Grad in Chur.
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5: Der Berufsverkehr in der Stadt Chur, der fährt so langsam, aber sicher an. Aktuell haben wir aber nur ein paar Minuten länger auf der Massanzenstrasse.
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5: Starten gut in den Montag rein, zusammen packen wir diesen Tag an. Ich wünsche einen guten Morgen.

0: Mit viel Energie gehen wir durch den Montagmorgen. Es ist 10 ab 7 Uhr beim Radio von da.
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0: Zuerst an dir ganz guten Morgen, Mike Eichmann von Meteo News.
2: Ja, guten Morgen, Sarah. Hallihallo.
0: Guten Morgen, Mike. Nach einer Woche Unterbruch startet heute die Bündner Hochjagd wieder. Was meinst du, auf was müssen sich so die Jägerinnen und Jäger, die wahrscheinlich jetzt schon unterwegs sind, einstellen, natürlich auch wir denn?
2: Ja, auf einen grundsätzlich recht unspektakulären Tag. Wir haben jetzt am Vormittag relativ viel Wolken. Jetzt aktuell zwar aber ein grösseres Loch noch, kommt aber dann aus Norden wieder mehr Wolken zu für die nächsten paar Stunden. Und dann eigentlich durch den Tag durch kann man sagen, dass sich so die Sonne und die Wolken so ein bisschen klinkere Tank gehen. Dann mal scheint die Sonne, dann hat es wieder ein bisschen mehr Wolken. Tendenziell wird es aber am Nachmittag sonniger als am Vormittag werden. Temperaturen. Ja, im Rintel auf etwa 21 Grad steigend, auf 2000 Meter. Dort messen wir um die 10 Grad. Vielleicht noch für die Jagd entscheidend in den Bergen. Dort haben wir einen mäßigen Wind aus nördlicher Richtung. Und im Rintel, dort haben wir aufkommenden Talwind.
0: Oh Mike, wenn wir jetzt schon ein bisschen weiter schauen. Am Mittwoch ist ja dann der kalendarische Herbstanfang. Wie geht es den nächsten Tag weiter? Herbstlich?
2: Ja, also nicht wirklich,
0: nicht muss sagen.
2: Klar, Temperaturen am Morgen sind jetzt sicher nicht mehr so hoch, wie wir es jetzt im Sommer hatten. Morgen haben wir dann vielleicht auch gerade so in der Rheinschlucht oder so einzelne Hochnebelfelder zum Start in den Tag, aber das ist wirklich nur ganz vereinzelt. Und dann dominiert eigentlich die Sonne dann über den ganzen Tag. Also wir hätten da doch örtlich zum Teil über 10 Sonnenstunden und Temperaturen bei etwa 20 bis 21 Grad. Null Grenze liegt auf knapp 4000 Meter, also von dem her alles andere als herbstlich. Und am Mittwoch eben dann der Kalender Herbstanfang, der präsentiert sich eigentlich dann noch sonniger, also wir haben eigentlich dann dort gar keine Wolken, vielleicht auf der Abend von Norden ein paar Schleierwölkchen, aber die sind eigentlich nicht erwähnenswert, grossartig und Temperaturen dann bei 22, 23 Grad, also mit sicher dann das auch so weiter, vielleicht eben mit dem Donnerstag dort mal vorübergehend ein bisschen mehr Wolken, aber sonst eigentlich kann man sagen, bleibt es eigentlich bis zum nächsten Wochenende täglich sonnig und dann gerade aufs nächste Wochenende kann es auch wieder recht warm werden.
0: Also nicht unbedingt Herbstfeelings diese Woche. Ich danke dir vielmals, Mike Eichmann, wünsche dir einen schönen Montag.
2: Ja, danke gleichfalls.
0: Danke dir, tschüss.
2: Tschüss.

0: Trinkt sogar unser Morgen-Redakteur Livia Biondini zum Tanzen, gell? Sabrina Carpenter mit Man Child, da auf Radio Grisha.
1: Wir lieben es doch alle. Wir lieben es.
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0: Und da sagt man, Ironie ist schwer auf dem Radio, gell? Ich glaube, der ist durchgekommen.
1: Kein Kommentar.
0: Aber ja, jetzt geht es um den Sport. Nicht nur die Männer vom HC Davos haben das Wochenende gespielt. Auch die HC Ladies sind auf dem Eis gestanden. Aber ihnen ist es nicht wirklich besser gegangen, liebe Biondini.
1: Nein, aber gleich wie bei den Männern. Die HC Ladies verlieren nämlich im vierten Spiel vor Saison das erste Mal. Beim SC Bern auswärts gibt es 1-4, nachdem Bündnerinnen noch 1-0 geführt haben. Weil Davoserinnen ihre ersten drei Spiele aber gewonnen haben, bleiben sie auch nach dieser Niederlage noch an der Tabellenspitze. Weiter geht es nochmal mit zwei Auswärtsspielen. Am Donnerstag bei der ZSC Lions und am Samstag bei Fribourg. Im Unihockey ist der Bündnerinnen besser ergangen. Die Chur United Frauen gewinnen daheim gegen Kloten Dietliken Chats mit 3-2. Das war das erste Saisonspiel in der Liga für Chur. Als nächstes geht es am Samstag auswärts zu Unihockey Berner Oberland. In der Super League beim Sieg von St. Gallen über Basel ist der Sarganser Nevio Scherer eingewechselt worden und hat seinem Team können helfen, die drei Punkte über die Zeit zu bringen. Die Bündner Bela Dumrat und Korsin Konitzke sind nicht zum Einsatz gekommen. Beim Mountainbike-Weltcup Cross-Country-Rennen in Soldier Hollow sind zwei Bündner mitgefahren. Der Vital Albin kommt auf Rang 21, der Janis Baumann fährt auf den 40. Platz. In der Weltcup-Gesamtwertung ist der Vital Albin jetzt 22., der Janis Baumann 61.
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0: Zusammen gehen wir durch den Montagmorgen. In einer Minute ist es 7:30. Jetzt kriegen wir die nächsten Meldungen zum Morgen von Livio Biondini.
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2: Insgesamt 83 Bündner Seenalpen haben bei Alpkäse-Premiere am Plantenhof zu Langquart mitgemacht. Der Käse von diesem Sommer ist dort von einer Fachjury nach Geschmack, Aroma und einem Aussehen bewertet worden. Wie gut der Käsejahrgang 2026 ausfalle, können jetzt aber noch nicht gesagt werden, meint der milchwirtschaftliche Berater vom Plantenhof, der Stefan Bliss.
3: Wir müssen es jetzt auch ein bisschen reifen lassen, die Käse. Also ich will jetzt nicht schon sagen, wie der Käse dann kommt. Ich glaube, das darf auch jeder Konsument, jede Konsumentin sich überraschen lassen, was da noch auf sie zukommt.
2: Die Jury hat 35 Käse mit Gold, 8 mit Silber und 7 mit Bronze prämiert. Die Ausbauetappe 2024 bis 2026 vor Lawinenverbauung Rietstöckli oberhalb der Klausenstrasse ist abgeschlossen. Entstanden sind rund 460 Meter an Schneebrücken und Stahl, drei temporäre Holzschneerechen und 870 Meter Neuweg für Kontrollen und Unterhaltsarbeiten. Es sind außerdem mehrere bestehende Schutzbauten saniert worden, wie der Kanton Glarus schreibt. Entschuldigung. Die neuen Bauten ergänzen das bestehende Schutzsystem mit mehr als 4000 Metern Dauerhaftungsstütze. Die Lerner Kantonspolizei sucht Zeuge wegen einem Einbruch in Enneda, wo in der Nacht vom Samstag auf den Sonntag passiert ist. Dort sind am Wochenende in ein Velogeschäft eingebrochen und unter anderem 15 E-Bikes, Velozubehör und Bargeld gestohlen worden. Das Diebesgut ist wahrscheinlich mit einem Fahrzeug abtransportiert worden, wie die Lerner Kantonspolizei mitteilt. Der Sachschaden liegt bei über 100'000 Franken. Mögliche Zeuge von dem Vorfall sollen sich per Kantonspolizei Glarus melden. Am Samstagmorgen ist ein 50-jähriger Pilzsammler im Gebiet Laura in Roveredo abgestürzt und verletzt worden. Der Italiener war mit einer Gruppe auf Pilzsuche, wo er im steilen, rutschigen Gelände einen Hang abgerutscht und über eine 20 Meter Felswand gestürzt ist, wie die Kantonspolizei Graubünden mitteilt. Der Verletzte ist von der Rega mit einer Windenborge und ins Regionalspital Lugano geflogen worden.
0: Das Wetter. Ja, der Tag, den starten wir heute mit ein paar Wolken, nachher zu.

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1: Wir haben den Berufsverkehr in der Stadt Chur. Ein paar Minuten länger haben wir auf der Kasernenstrasse wie auch auf der Massenzenstrasse. Starten gut in den Tag rein. Ich bin Sarah Marti. Zusammen gehen wir durch den Montag. Schön, sind ihr mit uns mit dabei. Das ist der Bruno Mars, On My Soul. 3 Minuten über die 7:30 haben wir es.

0: Pacific, durch den Montagmorgen. Ihr seid hier auf Radio Grischa und ich weiss wirklich, ja, ich weiss, der Kaiba Montag. Vielleicht nicht gerade der Lieblingstag bei allen. Wir müssen aber durch und wir wollen euch den Tag versüßen, dann geht es auch ein bisschen einfacher.
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0: Und das mit einem Gucci von 45 Stutz. Mit diesem Betrag könnt ihr wirklich einen Haufen Gipfeli, Erdbeertörtli, Mütsch, was der Gucker hier eigentlich in der Bäckerei holen will. Kaufen einfach mal, gehen schneiden am Montagmorgen. Immer gut, oder? Das mit einem Gucci für Bündner Bäckereien in unserem Morgenspiel. Wahr oder nicht wahr? Läutend wir an und spielen mit. Es geht ganz einfach. Ich habe zwei Aussagen für euch und ihr müsst mir sagen, welche das richtig ist und welche das eben falsch ist. Und dann gehört der 45 Franken Gucci euch. 081 255 55 55. Das ist die Nummer, um mir jetzt ins Studio anzuhören und mitspielen. Versüßend euch den Montagmorgen mit unserem Morgenspiel, wahr oder nicht wahr. 081 255 55 55. Da ist Nummer. Ich wünsche euch jetzt schon ganz viel Glück.
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der Sweet Love. Hier auf Radio Grieche. Ich wünsche ganz einen schönen Montagmorgen an den, wenn wir euch jetzt versüssen. Das mit unserem Spiel, wahr oder nicht wahr, das geht ganz, ganz einfach. Ich habe euch zwei Aussagen und ihr müsst mir eben sagen, welche das stimmt. Wenn ihr richtig liegt, dann gibt es einen Gutschein für die Bündner Bäckereien. Perfekt eigentlich, oder, für den Montagmorgen, um ein paar Gipfeli zu holen. Also 081 255 55 55. Das ist die Nummer, um mir jetzt anzuhören und mitspielen in unserem Morgenspiel «Sahnen den Gucci ab» für Bündner Bäckereien. 081 255 55 55. Da ist noch die Nummer. Ich wünsche euch ganz viel Glück.

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1: Im Studio Tina Colatrella. Wer mit dem Auto eine Velofahrerin oder ein Velofahrer überholt, der soll dabei mindestens 1,5 Meter Abstand einhalten müssen. Das fordert der Verkehrsclub Schweiz. Eine Umfrage zeigt, 57% der Befragten unterstützen eine solche gesetzlich festgelegte Regel. Selbst Autofahrerinnen und Autofahrer. Auch breitere Velostreifen sieht der VCS als Lösung. Im vergangenen Jahr wurden 163 Überholunfälle registriert, die meisten davon mit Verletzten. Nach dem extrem trockenen Sommer fordern die Grünliberalen mehr Wasserspeicher in den Schweizer Alpen. Dazu sollen laut Blick neue Stauseen gebaut werden. Diese sollen quasi die Gletscher als natürliche Wasserspeicher ersetzen. Bei starkem Regen schützen sie vor Hochwasser, bei Trockenheit könnte Wasser dosiert in Bäche und Flüsse fließen. Die Partei fordert dafür einfachere Bewilligungen und allenfalls finanzielle Unterstützung. Widerstand dürfte es vor allem wegen des Landschaftsschutzes geben. Die Alternative für Deutschland, kurz AfD, ist die große Siegerin bei den Parlamentswahlen in Mecklenburg-Vorpommern mit gut 38% der Stimmen. Das teilte die Landeswahlleitung mit. Auf Platz 2 folgt die SPD mit über 35%. Zudem ziehen die Linke und die Grünen in den Landtag ein. Die größte Verliererin ist die CDU. Sie verpasst knapp die 5%-Hürde und fliegt aus dem Parlament. Bundeskanzler Friedrich Merz nahm gestern dazu Stellung.
2: Das Ergebnis in Mecklenburg-Vorpommern können wir nicht schönreden. Es ist ein Desaster. Die CDU hat gekämpft, aber es ist am Ende die CDU zerrieben worden in der Zuspitzung zwischen SPD und AfD.
1: Für die CDU ist es das schlechteste Abschneiden bei einer Parlamentswahl in der Geschichte der Bundesrepublik Deutschland. Auch in Berlin wurde das Landesparlament gewählt. Dort gewinnt die Linke mit 25,7% der Stimmen. Dahinter folgen CDU, AfD, Grüne und die SPD. Das teilt die Landeswahlleitung nach Auszählung aller Stimmen mit. Die regierende CDU-SPD-Koalition hat damit ihre Mehrheit verloren. In der Schweizer Fußballmeisterschaft gewinnt der FC Thun beim FC Vaduz 2:1. Der FC St. Gallen schlägt auswärts den FC Basel 3:1 und Tabellenleader Lugano punktet beim Tabellenschlusslicht FC Lausanne Sport mit 4:0.
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3: Mit dem Livio Biondini, guten Morgen. In Graubünden sind die besten Alpkäse prämiert worden. Für das sind insgesamt 83 Sennalpen an ihren Käse von diesem Sommer auf den Plantenhof in Langquart gebracht und sich an einer Fachjury gestellt. Der Stefan Bless, milchwirtschaftlicher Berater, erklärt, auf was die Jury genau achtet.
4: Die Jury hat eine Art wie den Auftrag, den Käse nach dem Äußeren zu beurteilen, nach dem Inneren, nach der Konsistenz und vor allem nach dem Geschmack. Und da gibt es auch klare Vorgaben, die man da wieder einhalten will. Und das Wichtigste ist eigentlich der Geschmack, wo man mit 10 Punkten wie hinterschwellig im Hinterkopf bewerten. Weil das ist ja das eigentlich, was es dann auch ausmacht, das, was wir auf dem Teller oder nachher auch im Gaumen haben.
3: Vergeben worden sind 7 Bronze, 8 Silber und 35 Goldprämierungen. Tagessieger ist der Alpkäse von Sennerei Maran in der Rose geworden. Die Ausbauetappe 2024 bis 2026 vor Lawinenverbauung Ried Stöckli oberhalb von der Klausenstrasse ist abgeschlossen. Entstanden sind rund 460 Meter an Schneebrücken aus Stahl, wie der Kanton Glarus in einer Mitteilung schreibt. Die schliessen eine Lücke zwischen den bestehenden Verbauungsflächen an Bursteck und Ried Stöckli oberhalb von der Klausenstrasse, wo im Winter die einzige Strassenverbindung zum Urnerboden ist. Die Bauten sollen verhindern, dass grössere Schneeflächen sich lösen und zu Lawinen könnten werden. Es sind außerdem mehrere bestehende Schutzbauten saniert worden. Die Arbeit hat gut 1,4 Millionen Franken gekostet. Hintergrund für den Ausbau war eine grosse Lawine im Januar 2019, die die Klausenstrasse auf einer Breite von rund 120 Metern verschüttet hat. Die Bergbahnen Flumserberg haben im vergangenen Geschäftsjahr das zweitbeste Ergebnis von der Geschichte erzielt. Das schreiben die Bergbahnen in einer Mitteilung. Total hat die Firma fast 800'000 Ersteintritte können verzeichnen, davon gut 500'000 allein im Winter. Der Gewinn liegt bei rund 1 Million Franken, ähnlich wie im Vorjahr. Für die Zukunft stechen die Investitionen an, wie das Unternehmen weiter mitteilt. Und zwar an der Beschneiungsanlage und Gundelbahn Brodalp Express werden ersetzt.
5: Wetter. Viel Vitamin D kriegen wir heute in der Südostschweiz ab 20 Grad. Sind in Glarus, in Samada 18. Auf der Linzer Heide gibt es heute 16 Grad. Die nächsten Tage, dort geht es eher sommerlich als herbstlich weiter. Viel Sonne, blauer Himmel, Temperaturen bei bis zu 21 Grad.
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5: Wir haben den Brossverkehr in der Stadt Chur. Ein paar Minuten länger haben wir auf der Massanzenstrasse und im Welschdörfli. So sieht es gut aus auf der Strasse von der Südostschweiz.
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5: Aufstehen, sich zurecht machen, ein bisschen rauspützeln, ja, halt einfach das Beste rausholen. Das machen nicht nur viele am Morgen früh, das machen wir aktuell eben auch mit San Bernardino. Man will das Dorf wieder aufleben lassen, wie das genau, hören wir in ein paar Minuten, nur hier beim Radio von hier.

0: Ich glaube, wir schaffen es auch ohne dir, auch wenn es Montagmorgen ist. Shots von Imagine Dragons, so wenn dann Shots von Espresso, oder? Ist ja klar. Also, ja. 10 Jahre lang hat das Dorf San Bernardino als tot gegolten, unter anderem, weil das Skigebiet aufgeworden ist. Seit dem 2023 aber wird kräftig in den Ort investiert und er füllt sich langsam wieder mit Leben. Das dank einem Investor, der noch viel mit dem Ort vorhat. Was, das weiss Florian Mani.
1: Die Skilift laufen wieder und im Dorf San Bernardino tut sich etwas. An vielen Ecken wird gebaut. 100 Millionen Franken sind schon seit 2023 investiert worden. Das Geld zeige auch schon seine erste Wirkung, sagt der Gemeindepräsident von Mesocco, der Mattia Ciocco.
2: Immer mehr Leute kommen in San Bernardino, das bedeutet, wir sind sehr, sehr zufrieden. Wir sehen auch immer neue Eröffnungen, oder? Die kleinen Geschäfte, kleine Unternehmen, die eröffnen eine Aktivität und das finden wir sehr wichtig für die Entwicklung.
1: Die Feststellungen der Gemeinde lohnt sich auch mit Zahlen belegen. So hat es diesen Juni im Vergleich zum Jahr vorher fast die Hälfte mehr Übernachtungen gegeben. Und seit der ersten Wintersaison 2022-23 haben sie im Winter um 85% zugenommen. Das ist ein klarer Erfolg der bisherigen Investitionen, sagt der Mann hinter dem Projekt, der Stefano Artioli.
3: Allora, noi in questi due anni abbiamo...
4: In 2 Jahren haben wir 2 Hotels aufgebaut. Mit 3 und 4 Sternen. Eins mit 2 Sternen haben wir gekauft und alles vollständig renoviert. 2 Restaurants sind entstanden und 130 Wohnungen gebaut worden. 105 sind schon verkauft und ich sage, in einem halben Jahr werden alle weg sein.
1: Die Phase 0, also die Wiederbelebung, ist heute fast abgeschlossen. Später soll dann unter anderem ein Wellnesshotel mit Thermen entstehen. Gegen das Projekt hat es auch schon Einsprachen gegeben. Das hätte man so erwartet, sagt der Gemeindepräsident Mattia Ciocco.
2: Am Schluss, ich meine, man muss ein Richter entscheiden, oder? Das bedeutet, man braucht vielleicht 1 Jahr, aber wir sind auf die sichere Seite. Wir glauben, wir haben alles richtig gemacht, alles gemäß Raumplanung gemacht.
1: Bald schon fange ich der nächste Schritt mit der Phase 1 an, sagt der Stefano Artioli.
3: La Phase 1, c'è un nuovo quartiere, si chiama Le Terrazze.
4: Es entsteht das neue Quartier Le Terrazze. Das sind 60 Wohnungen, für die auch schon eine Nachfrage umrisst. Nächstes Jahr soll es um die Realisierung gehen. Später soll dann der Teil Aquaforta dazukommen. Dort geht es unter anderem um den Bau von einer Therme, die wahrscheinlich 2032 fertig wird.
3: Entreranno in vigore.
1: Nicht zu kurz gekommen dürfen die Lokalbevölkerung. Für die Gemeinde Mesocco war es wichtig, dass auch Erstwohnungen entstehen. Natürlich hat die Bevölkerung auch das letzte Wort, ob alle Teile vom Masterplan umgesetzt werden.
0: Wenn in San Bernardino alle Arbeiten durch sind, haben der Investor wie auch die Gemeinde eine gemeinsame Vision. Das Gewerbe soll wieder mehr ins Dorf kommen, ein Leben für Jung und Alt möglich machen. Und gleichzeitig soll der Ort nicht zu überlaufen sein. Der Stefano Artioli beschreibt das Ziel so. San Bernardino soll zu einer Boutique werden. Wir machen weiter mit der Tasche. Memo 16 Minuten nach die 8 haben wir es. Schön, sind ihr mit uns mit dabei.

0: Ich wünsche euch ganz einen schönen Morgen hier auf Radio Grischa. Und gewisse sind heute wahrscheinlich schon wieder unterwegs auf der Birsch. Ja, nach einer Woche Unterbruch startet heute die zweite Hälfte der Bündner Hochjagd. Mit dabei ist hier der 25-jährige Rico Schneider aus Trin.
1: Während der Jagdpause, also während dem Unterbruch, geht man halt wieder arbeiten. Man muss halt auch den Schnaps und die Hütte zahlen können. Und natürlich Unterhosen und Socken waschen.
0: Also eher ja, ein bisschen organisatorische Sachen, die da passieren in der Jagdpause. Aber ab heute geht es ja dann weiter. Und da hat er sich natürlich schon ein paar Erwartungen vorgenommen.
1: Mein Ziel, das wir noch vorgenommen haben, ist natürlich noch etwas zu erlegen und die Jagd einfach geniessen. Und noch ein bisschen
0: sagt Rico Schneider, er geht damals mit seinem Papa zu Tschirtschen auf die Jagd. In dem Sinn, weit man's heil.

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0: Der Liam Payne zusammen mit der Rita Ora. Ihr seid hier auf Radio Grischa. Für Sonne kriegen wir heute ab in der Südostschweiz bei warmen Temperaturen 28 Grad in Grono. In Trimmis sind es 20, in Bivio heute 17 Grad. Morgen Dienstag und dann auch übermorgen Mittwoch am kalendarisch Herbstanfang ist es sonnig. Temperaturen die liegen bei 21 Grad.
1: Okay.
0: Wir haben den Brossverkehr in der Stadt Chur. Ein paar Minuten länger haben wir auf der Kasernenstrasse und der Masanzenstrasse. Nach einer Woche Unterbruch geht sie weiter. Die Bündner

0: Ich wünsche euch ganz schönen Montagmorgen nach einer Woche Unterbruch. Ja, sind um die Zeit wahrscheinlich wieder viele auf der Pirsch. Heute startet die zweite Hälfte von Bündner Hochjagd. Mit dabei ist auch der Radio Grieschen Hörer Marco Kuriger. Er wohnt in Obersachsen und hat in der letzten Woche schon ein bisschen vorgeschafft für die zweite Hälfte.
1: Während der Jagdpause mache ich für die Jagd selber nicht gross etwas, dadurch, mir im Gastrojob haben, ist dann Haufen angefallen in dieser Woche, wo ich weg war, zum Nacharbeiten, schon wieder zum Vorarbeiten, dass ich dann in der zweiten Jagdhälfte noch mal ein bisschen auf die Jagd gehen kann.
0: Ja, und heute startet eben die zweite Hälfte. Und da hat sich der Marco dann schon Ziel gesetzt.
1: Für die zweite Hälfte der Jagd habe ich leider nicht mehr sehr viel Zeit, um auf die Jagd zu gehen. Ich hoffe, ich kann noch vereinzelte Tage mir rausnehmen, dass ich noch mal kann auf die Jagd gehen und ich würde mir wünschen, dass der Wunsch, den ich vor der Jagd hatte, dass ich noch einen Hirsch erlegen kann, noch in Erfüllung geht. Es wäre lässig, wenn es noch einen Hirsch gäbe.
0: Ja, hoffen wir natürlich für den Marco, dass er seine Ziele erreichen kann. In dem Sinne, weit man's heil.
2: Guten Montagmorgen.

0: Forget Me hier auf Rädergreischen. Ich wünsche einen schönen Montag. Und es war etwas, was wahrscheinlich jeder und jede von uns als Golf mal gehört hat. Hey, wie geht das Zauberwort? Und wenn du es dann gesagt hast, hast du meistens ja dann schon das gekriegt, was du wolltest. Also, probieren wir es jetzt. Bitte, bitte, bitte, bitte. Kriege ich einen riesengroßen Kaffee? Hat nicht ganz geklappt. Der Song von Madcon, Begin, geht immer genau um das, ums Bitten. Wir hören ihn noch vor die 9 Uhr bei Radio von da.
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1: Im Studio Tina Golatrella. Wer in der Schweiz ein Haus kaufen möchte, muss vermutlich mehr Zins bezahlen. So sind die Hypothekarzinsen im September im Vergleich zum Juni angestiegen. Laut einer Auswertung von Moneypark und Helvetia stieg die 5-Jahres-Hypothek um 14 Basispunkte auf 1,83%. Die 10-Jahres-Hypothek stieg um 8 Basispunkte auf über 2%. Gründe für den Anstieg sind, dass weltweit mit höheren Preisen und höheren Zinsen an den Finanzmärkten gerechnet wird. Wer mit dem Auto eine Velofahrerin oder ein Velofahrer überholt, der soll dabei mindestens 1,5 Meter Abstand einhalten müssen. Das fordert der Verkehrsclub Schweiz. Eine Umfrage zeigt, 57% der Befragten unterstützen eine solche gesetzlich festgelegte Regel. Selbst Autofahrerinnen und Autofahrer. Auch breitere Velostreifen sieht der VCS als Lösung. Im vergangenen Jahr wurden 163 Überholunfälle registriert, die meisten davon mit Verletzten. Wie soll die Schweiz zusätzliche Rüstungsausgaben für die Armee finanzieren? Darüber debattiert heute der Ständerat. Der Bundesrat will dafür die Mehrwertsteuer während 12 Jahren um 0,5 Prozentpunkte erhöhen und einen Rüstungsfonds schaffen. Die zuständigen Ständeratskommissionen wollen die Mehrwertsteuer dagegen nur um 0,2 Prozentpunkte erhöhen und zusätzlich andere Bundesmittel einsetzen. Über die Mehrwertsteuererhöhung müssten am Ende Volk und Stände entscheiden. Die Ukraine hat Moskau mit hunderten Drohnen angegriffen. Es handelt sich um den bislang größten Drohnenangriff seit Kriegsbeginn. Nach russischen Angaben wurden 2 Menschen getötet und rund 20 verletzt. Getroffen wurde unter anderem die Moskauer Ölraffinerie. Die Angaben zu Schäden und Opferzahlen lassen sich teilweise nicht unabhängig überprüfen. Die USA und China wollen bei künstlicher Intelligenz enger zusammenarbeiten. Konkret geht es um KI-Fragen, welche die nationale Sicherheit betreffen. In solchen Fällen sollen sich die beiden Länder künftig gegenseitig informieren. Darauf haben sich Vertretende der USA und China bei Gesprächen in New York verständigt.
2: Wetter. Freundlich ist es heute in der Südostschweiz. Viel Sonne gibt es. 20 Grad in Glarus, in Samada 18, auf der Linzerheide 16 Grad. Und die nächsten Tage geht es sonnig weiter mit blauem Himmel. Am Mittwoch wäre dann oder ist der kalendarische Herbstanfang. Es ist aber eher sommerlich, finde ich. 21 Grad haben wir in Chur.
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2: Da ist alles Paletti auf der Strasse. Von der Südostschweiz kommen wir gut an eurem Ziel an.
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2: Startet gut in die Woche, das mit dem Radio von da. Schön, sind ihr mit dabei.

0: Zoe Weiss mit Control. Es ist Viertel ab 9 beim Radio von da.
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0: Und diese Woche schauen wir ein bisschen auf den Herbst. Macht eben noch Sinn, weil am Mittwoch ist dann der kalendarische Herbstanfang. Für die einen ist das die schönste Zeit vom Jahr, für andere eher so ein bisschen melancholisch. Der Sommer, der verabschiedet sich langsam, aber sicher. Die Tage, die werden kürzer und draussen wird es auch ein bisschen kühler. Zwei, die der Herbst definitiv geniessen, sind unsere Minutes Romanches Moderatoren, der Lukas Battista und Jessica Caprez. Und die beiden haben sogar noch eine ziemlich überraschende Gemeinsamkeit gefunden. Welche das ist, hören wir jetzt.
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0: Wir sind alles andere als Loser. Generation Z würde sagen, Macher sind wir. Ja, es ist jetzt dann gerade 9:30 am Montagmorgen. Schön, sind wir mit dabei.
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0: Und das Wetter macht es heute auch relativ gut. Viel Sonne kriegen wir heute ab. 28 Grad haben wir in Grono, in Trimis 20 und im Bivio heute 17 Grad. Morgen Dienstag und dann auch übermorgen, dann ist übrigens dann auch der kalendarische Herbstanfang, ist sonnig mit blauem Himmel mit bis zu 21 Grad.
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0: Nichts zu matzen gibt es hier, auch mal schön. Oder es rollt alles störungsfrei auf der Straße vor Südostschweiz. Ab und zu einfach einmal liegen bleiben, vielleicht kurz aufstehen, um zu mörgeln. Nachher dann aber wieder ins Nest, schön einkuscheln. Ja, wenn man ein bisschen Bock dann auf Action hat, noch schnell eine Maus jagen, das Leben von einer Katze muss ja wirklich, wirklich schön sein. Und da gibt es jetzt eben eine neue Art. Mhm. Ihr hört es bei mir, der Sarah Marti, nach dem Tom Walker. Serotonin beim Radio von hier. Es ist 9:30 Uhr.

0: Durch den Montag mit dem Radio von Dant. Viele haben ja Mühe, zum Morgen ab und zu aufstehen und arbeiten. Das nicht nur, weil man müde ist. Nein, man lässt ja auch die Allerliebsten daheim. Also, und ich rede jetzt nicht von Frau oder vom Mann. Nein, das Kätzli, die müssen ja auch daheim bleiben. Traurig. Ja, das herzige Tierli, gibt es jetzt eben noch eine Variante mehr im Energieger?
1: Es ist eine kleine Sensation. Schon seit mehr als 100 Jahren hat man keine neue Katzenart mehr entdeckt. Bis jetzt. In Bolivien hat ein Bauer eine Katze am Strassenrand entdeckt und die dann heimgenommen. Ein Jahr lang hat er die Katze bei sich daheim gehabt, bis er die Katze an einem Wildtierzentrum übergeben hat und gemeint hat, dass mit der etwas nicht stimme. Und dort ist den Leuten direkt aufgefallen, dass die Katze kleiner ist als normale Katze, runde Ohren und ein Leopardenmuster hat. Das war vor 10 Jahren. Nach einer ausgiebigen Studie ist jetzt klar, es ist eine neue Art von Katze, die entdeckt worden ist. Leopardus Tilcayo heisst die neue Art. Über die Verhaltensweise ist noch wenig bekannt, außer dass die eher nachtjagend und Nagetiere essen. Sie sind ausgewachsen, nur etwa 46 cm gross und haben ein Gewicht von 1,5 Kilo. Der Lebensraum der Katze in den südamerikanischen Anden ist wegen Abholzung, Landwirtschaft und Brand sowie Bergbau aber schon stark gefördert.
0: Ja, aber ich bin sie vorher schon googeln. Sie ist wirklich klein, aber sieht aus wie ein Tigerli. Ganz, ganz herzig.

0: 4 Minuten haben wir es dann 10 und ich weiss ab und zu kann man es mal vergessen, aber denken dran, wir haben nur ein Leben, also geniessen es.
1: Hey Leute, sind wir mal leer, jeder von uns hat schon mal gelebt, eine Stunde lang für den Honig oder das Leben lang mit dir, sind wir mal leer.
0: Das findet eben auch der Baschi, wir hören auch mit ehrlich nach vor der 10.
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1: 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Jeder von uns hat schon mal geklaut.

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1: Im Studio Tina Golatrella. Eine neue Untersuchung entlastet die frühere Cyberabteilung des Schweizer Nachrichtendienstes weitgehend. Offen bleibt aber der zentrale Verdacht, ob sensible Informationen über die russische Cyberfirma Kaspersky an russische Geheimdienste gelangt sind. SRF Investigativ hatte den Fall vor gut einem Jahr aufgedeckt. Daraufhin ordnete Verteidigungsminister Martin Pfister die Untersuchung an. Parallel ermittelt weiterhin die Bundesanwaltschaft wegen Verdachts auf Spionage. Der Umbau des Nachrichtendienstes soll bis Ende Jahr abgeschlossen sein. Wer in der Schweiz ein Haus kaufen möchte, muss vermutlich mehr Zins bezahlen. So sind die Hypothekarzinsen im September im Vergleich zum Juni angestiegen. Laut einer Auswertung von Moneypark und Helvetia stieg die 5-Jahres-Hypothek um 14 Basispunkte auf 1,83%. Die 10-Jahres-Hypothek stieg um 8 Basispunkte auf über 2%. Gründe für den Anstieg sind, dass weltweit mit höheren Preisen und höheren Zinsen an den Finanzmärkten gerechnet wird. Walliser Gemeinden müssen mehr für den Unterhalt der Wanderwege ausgeben. Dies wegen des Klimawandels und weil es immer mehr Wanderinnen und Wanderer in die Berge zieht. Laut Nouvelist kostet der Unterhalt des gesamten Schweizer Wanderwegnetzes rund 50 Millionen Franken pro Jahr. Die Ausgaben unterscheiden sich aber je nach Gelände und Gemeinde stark. Die Ukraine hat Moskau mit hunderten Drohnen angegriffen. Es handelt sich um den bislang größten Drohnenangriff seit Kriegsbeginn. Nach russischen Angaben wurden 2 Menschen getötet und rund 20 verletzt. Getroffen wurde unter anderem die Moskauer Ölraffinerie. Die Angaben zu Schäden und Opferzahlen lassen sich teilweise nicht unabhängig überprüfen. Die USA und China wollen bei künstlicher Intelligenz enger zusammenarbeiten. Konkret geht es um KI-Fragen, welche die nationale Sicherheit betreffen. In solchen Fällen sollen sich die beiden Länder künftig gegenseitig informieren. Darauf haben sich Vertretende der USA und China bei Gesprächen in New York verständigt.
2: Wetter. Freundlich ist es heute in der Südostschweiz. Wir kriegen ganz viele Sonnenstrahlen ab. 20 Grad sind es heute in Glarus, in Samada 18 und auf der Linzerheide gibt es 16 Grad. Die nächsten Tage geht es eigentlich ähnlich weiter mit vielen Sonnentemperaturen. Die liegen bei 21 Grad zu Chur.
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2: Da habe ich nichts zu melden. Es sieht gut aus auf der Strasse von der Südostschweiz.

0: gibt's eine Stunde Nonstop Musik und da tauchen wir ein ins Dolce Vita.
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0: Das mit dem Eros Ramazzotti, da kriegst du gerade Ferienfeelings. Ich wünsche euch ganz einen schönen Montag. Nehmt's gemütlich.
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1: Im Studio Mary Milanovic. Eine vom Bundesrat Martin Pfister in Auftrag gegebene Administrativuntersuchung entlastet die ehemalige Cyberabteilung des Nachrichtendienstes NDB weitgehend. Dem NDB wurde vorgeworfen, hochsensible Informationen mit der russischen Cybersicherheitsfirma Kaspersky geteilt zu haben, welche an russische Geheimdienste gelangt sein könnten. Zudem sollen Mitarbeitende Spuren verwischt und Daten gelöscht haben. Es gebe aber keine Belege für Datenlöschungen, sagt Pfister.
2: Wir haben nun Gewissheit, dass die damaligen Vorkommnisse im Ressort Cyber des Nachrichtendienstes sauber aufgearbeitet wurden. Ich bin sehr froh für dieses Resultat, denn jetzt können wir ohne Restanzen und Unsicherheiten vorwärts gehen.
1: Es sei aber unklar, ob sensible Daten an russische Geheimdienste gelangt sind. Die Bundesanwaltschaft ermittelt weiter. Die Schweizer Fußballnationalmannschaft muss die kommenden vier Spiele in der Nations League ohne ihren Captain Granit Xhaka bestreiten. Das teilt der Schweizer Fußballverband mit. Es geht um die Vorwürfe eines gefälschten Covid-Zertifikats. Xhaka soll im Jahr 2022 ein gefälschtes Zertifikat benutzt haben. Die Staatsanwaltschaft Luzern ermittelt deswegen. Die Schweiz wird wieder regulär mit Benzin und Diesel versorgt. Nach dem Neustart der Raffinerie in Kressie im Kanton Neuenburg sind keine weiteren Bezüge aus dem Pflichtlager nötig. Das teilt das Bundesamt für wirtschaftliche Landversorgung mit. Wegen des zweiwöchigen Ausfalls der Raffinerie und Einschränkungen auf dem Rhein waren zuletzt Reserven freigegeben worden. Beim Benzin wurde die gesamte Menge bezogen, beim Diesel rund zwei Drittel. Die Versorgungslage bleibt wegen des Niedrigwassers aber angespannt. Das historisch schlechteste Wahlergebnis der CDU in Deutschland sorgt weltweit für Schlagzeilen. Mit nur 4,9% verliert die CDU die Landtagswahlen in Mecklenburg-Vorpommern und schafft den Einzug in den Landtag nicht. Selina Uerich.
3: Auch der aktuelle Bundeskanzler Friedrich Merz bezeichnet die Niederlage als Desaster. International widerspricht ihm da niemand. Die französische Zeitung Le Monde redet beispielsweise von einer vernichtenden Niederlage. Bei der italienischen Zeitung La Stampa heisst es schon fast poetisch, der Kanzler überlebt den Hurrikan nicht. Die deutschen Medien selber stellen den Kanzler gerade ganz in Frage. Der Spiegel titelt ganz konkret, natürlich stelle sich Kanzler Frage. Der Bundeskanzler Friedrich Merz hingegen sagt, er wolle mit Rückgrat, Standhaftigkeit und Geduld in seinen Ämtern als CDU-Vorsitzender und Bundeskanzler bleiben.

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1: Starten gut in den Montag rein. Zusammen packen wir das an. Ich wünsche einen ganz guten Morgen. Und wenn es auch jetzt so richtig angeguckt, dass schon wieder eine neue Arbeitswoche gestartet hat, denken dran, müssen wir mögen, gell? Ändern kann man eh nichts dran. Drum
2: habt alle einen super fantastischen, positiven Tag.
1: Ja, der SpongeBob Schwammkopf sagt positiv bleiben, oder? Der Montag, der geht auch so einmal vorbei. Ich bin Sarah Marti, wer mich ein bisschen kennt, der weiss, als Golf, hey, habe ich einfach lieber Klatschheftli als irgendwelche schlaue Bücher gelesen. Ich weiss, erklärt vieles, was aber bei den Schönen und Reichen wirklich so abgeht, das weiss ich dann schon. Mensch, ja. Bringt sogar unseren Morgen-Redakteur Livia Biondini zum Tanzen, gell? Sabrina Carpenter mit Manchild, da auf Radio Grisha.
3: Wir lieben es doch alle.
1: Gewisse sind heute wahrscheinlich schon wieder unterwegs auf der Birsch. Ja, nach einer Woche Unterbruch startet heute die zweite Hälfte der Bündner Hochjagd. Mit dabei ist da auch der 25-jährige Rico Schneider aus Trin.
4: Während der Jagdpause, also während dem Unterbruch, geht man halt wieder arbeiten. Man muss halt auch den Schnaps und erhöhten Zahlen können. Und natürlich Unterhosen und Socken waschen.
1: Also eher ja, ein bisschen organisatorische Sachen, die da passieren in der Jagdpause.
0: So hat es heute Morgen bei Radio Gleisch ertönt.

0: Das ist der Montagmittag auf Radio Grischa. Falls ihr euch den Sonntag zurückwünscht, sind ihr nicht die Einzigen. Von dem kann jetzt auch Hanna Nambühl wortwörtlich ein Lied singen.
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0: Das Wochenende ist durch. Der Sonntag leider auch vorbei, aber wir können ja auch einfach einmal so tun, als wäre jeder Tag Sonntag. Das meint auch der Arkas mit dem Song hier. Der Bündner Musiker, der hat bei seinen Songs auch nicht immer ganz eine konkrete Nachricht, sondern...
1: Ein guter Kollege von mir, der Tama Karicet, der unter anderem tätig ist in der Band Everboy und And You, der hat mir mal gesagt, Musik ist da zum Fragen stellen, beziehungsweise Kunst ist da zum Fragen stellen. Und genau in dieser Manier versuche ich eigentlich auch meine eigene Kunst oder meine Musik zu gestalten. Ich habe nicht wirklich eine spezifische Message, sondern ich möchte die Leute dazu inspirieren, zum kritische Fragen stellen und vor allem zum immer wieder mal selber reflektieren. Aber wenn ich jetzt den Leuten etwas müsste mit auf den Weg geben, ist es eigentlich nur, sind lieb zueinander.
0: Und das nehmen wir doch mit in den Wochenstart jetzt hier auf Radio Grischa. Der Arkas mit, jeden Tag Sonntag.
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Musik aus Graubünden hat gehört vom Arkas mit «Jeden Tag Sonntag». Ihr hört das Radio von hier. Schön, sind ihr mit dabei. Ich wünsche schon mal einen guten Tag.

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1: Im Studio die Mary Milanovic. Fußballnationalmannschaftskapitän Granit Xhaka hat zugegeben, ein gefälschtes Covid-Zertifikat gekauft zu haben. Heute sehe er ein, dass dieser Weg ein Fehler war, sagt Xhaka. In Absprache mit dem Schweizerischen Fußballverband wurde entschieden, dass die Schweizer Fußballnationalmannschaft die kommenden 4 Spiele in der Nations League ohne ihren Captain bestreiten muss. Die Staatsanwaltschaft Luzern ermittelt gegen Xhaka wegen eines möglichen gefälschten Covid-Zertifikats. Eine vom Bundesrat Martin Pfister in Auftrag gegebene Administrativuntersuchung entlastet die ehemalige Cyberabteilung des Nachrichtendienstes NDB weitgehend. Dem NDB wurde vorgeworfen, hochsensible Informationen mit der russischen Cybersicherheitsfirma Kaspersky geteilt zu haben, welche an russische Geheimdienste gelangt sein könnten. Zudem sollen Mitarbeitende Spuren verwischt und Daten gelöscht haben. Es gebe aber keine Belege für Datenlöschungen, sagt Pfister.
2: Wir haben nun Gewissheit, dass die damaligen Vorkommnisse im Ressort Cyber des Nachrichtendienstes sauber aufgearbeitet wurden. Ich bin sehr froh für dieses Resultat, denn jetzt können wir ohne Restanzen und Unsicherheiten vorwärts gehen.
1: Es sei aber unklar, ob sensible Daten an russische Geheimdienste gelangt sind. Die Bundesanwaltschaft ermittelt weiter. Das historisch schlechteste Wahlergebnis der CDU bei Landtagswahlen sei besorgniserregend. Das sagt der Zürcher FDP-Nationalrat Hans-Peter Portmann zu den Wahlen in Mecklenburg-Vorpommern. Sowohl die AfD in Mecklenburg-Vorpommern als auch die Linke in Berlin können ihren Wähleranteil massiv steigern. Das könnte auch für die Schweiz Folgen haben, so Portmann.
3: Es sagt aus, dass die Extreme auf der linken und auf der rechten Seite immer mehr gestärkt werden. Und das ist das Ergebnis von einer Ausgrenzung. Die sogenannte Brandmauer gegenüber der AfD, die ist zu einem Brandbeschleuniger geworden.
1: Mit nur 4,9% schafft die CDU den Einzug in den Landtag erstmals nicht. Die Schweiz wird wieder regulär mit Benzin und Diesel versorgt. Nach dem Neustart der Raffinerie in Kressie im Kanton Neuenburg sind keine weiteren Bezüge aus dem Pflichtlager nötig. Das teilt das Bundesamt für wirtschaftliche Landversorgung mit. Wegen des zweiwöchigen Ausfalls der Raffinerie und Einschränkungen auf dem Rhein waren zuletzt Reserven freigegeben worden. Beim Benzin wurde die gesamte Menge bezogen, beim Diesel rund 2/3. Die Versorgungslage bleibt wegen des Niedrigwassers aber angespannt.
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5: Ein einigermaßen sonniger Start haben wir hier in die neue Woche. Heute ein paar Quellwolken noch mit am Himmel. Aber sonst vor allem die Sonne, die uns durch den Montag begleitet. Das bei 18 Grad an die Ast, 19 heute in Sarn und bis zu 21 in der Zwalerstadt. Ja, morgen, da sind wir dann mit noch ein bisschen mehr Sonne unterwegs. Dazu blauer Himmel und bis zu 21 Grad im Laufe des Tages zu Chur.
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5: Da liegen aktuell keine Meldungen über grössere Störungen oder Stocker in der Südostschweiz. Vorher haben freie Fahrt, kommen überall gut an.
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5: Ich weiss ja nicht, wie es euch geht, aber man hat es doch öppe daheim, dass man immer wieder mal so denkt, eigentlich wären jetzt mal neue Vorhänge noch schön oder unter dem Tisch da würde sich eigentlich ein Teppich richtig gut machen. Und wir helfen euch da jetzt ein bisschen nach. Ihr könnt nämlich in der Buchstabensuppe einen 50-Franken-Gutschein für den Innenraum zu Tausis gewinnen. Mitspielen geht ganz einfach auf 081 255 55 55 und mit ein bisschen Glück kommen wir durch, da direkt zu mir ins Studio. Gebe Glück, heute übrigens auch den Buchstaben, wo wir spielen, zum Mitmachen. Ganz einfach, jetzt anrufen, dann machen wir das gleich nachher miteinander. 081 255 55 55.

0: Montag, der 21. September. Und es geht gar nicht einmal mehr so lang. Dann haben wir schon den 1. Oktober. Und das ist ja der offizielle Zügeltag. Und neue Wohnung, das heisst vielmal auch neue Möbel, Armina Küchler.
1: Ja, dann bist du im Zügeln, verkratzt du wieder die Hälfte.
0: Genau.
1: Deine Zügel helfen da noch irgendwie mit dem Zeich zusammen zügelnd. Dann fehlt wieder irgendwie etwas. Neue Gucci passt nicht, das alte Gucci passt nicht ins neue Stube. Hey, es gibt immer einen guten Grund, um wieder mal neue Sachen zu bestellen, oder?
0: Ein Durcheinander, genau. Irgendwie neue Vorhänge, neue Teppich, was auch immer.
1: Genau.
0: Wenn ihr noch irgendetwas brauchen könnt, dann spielen doch Buchstaben super jetzt mit uns. Da verschenken wir nämlich einen 1550 Franken Gucci für den Innenraum zu Dusis. Armena, ganz kurz nochmal die Spielregeln, wie es funktioniert.
1: Genau. Ihr kriegt 40 Sekunden Zeit zum 8 Begriff erraten. Ihr könnt alle mit dem Buchstaben G wie Gurke an, zum Beispiel. Dort einfach durchfräsen. Wenn ihr die 8 Begriffe habt, dann gibt es die 50 Franken Innenraum Gucci.
0: Genau. Und darum läuten jetzt ins Studio an. 081 255 55 55. Und dann sind ihr vielleicht nächstens schon mit dabei. Läuten da 081 255 55 55.

0: Ich wünsche einen ganz guten Mittag. 13 Minuten nach der 12 jetzt.
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0: Und da spielen wir heute mit der Florina aus Seewies. Hoi Florina. Florina.
2: Hallo. Hoi.
0: Saluti. Du spielst heute um 50 Franken Gutschein für den Innenraum zu Thusis. Das heisst, ganz viel Dekoware, Möbel und so weiter. Hast du etwas daheim, wo du sagst, hey, brauche ich jetzt unbedingt, muss wieder einmal erneuert werden?
2: Vorhin könnte ich brauchen, ja, sehr gut. Oder mal einen neuen Stubenteppich oder so, wäre auch sehr, sehr cool.
0: Also hast du so ein, zwei Sachen im Kopf, an dem Fall, das wo du da könntest.
2: Ganz bestimmt, ja, genau.
0: Was du mit dem Gucci würdest anstellen. Tipp, top, beim Zügeln genau. Hast du gerade niemanden, wo könntest du noch helfen, wo auch noch etwas mit drunter?
2: Habe ich gerade nicht im Umfeld, wo gerade Zügeln nein
0: habe. Ja gut, aber das reicht auch, wenn du für dich selber etwas holst, gell?
2: Ja, genau.
0: Sicher mal etwas gönnen. Gut, und damit genau. Damit du auch noch weißt, wie das Ganze funktioniert, kriegst du jetzt die Spielregeln gerade noch erklärt von Armena Küchler.
3: Genau, Florina. Damit du da gut durchrasselst, kriegst du für uns 40 Sekunden Zeit, um 8 Begriffe erraten. Bevor du zu lange musst überlegen, sagst du lieber einmal ganz schnell weiter, damit du keine wertvolle Zeit verlierst, weil dann können wir zum nächsten Begriff hüpfen. Und all die Begriffe fangen heute an mit dem Buchstaben G wie Gurke zum Beispiel.
2: Okay, super.
0: Gut, legen wir gleich los. Wenn du Pech im Spiel hast, hast du das in der Liebe?
2: Glück.
0: Dort kann man Gemüse abpflanzen.
2: Garten.
0: Ein bekannter Comic-Kater.
2: Weiter.
0: Sagst du, wenn jemand nüsst?
2: Das habe ich nicht verstanden.
0: Sagst du, wenn jemand nüsst?
2: Ah, Gesundheit.
0: Münzen und Noten sind?
2: Geld.
0: Augen, Nase, Maul gehören zum?
2: Gesicht.
0: Das machen die Hühner?
2: Gackern.
0: Gegenteil von klein.
2: Gross.
0: Kriegen wir auf Geburtstag?
2: Geschenk.
0: Dort können wir das Auto reinstellen.
2: Garage.
0: Ein Instrument.
2: Giga.
0: Aus dem trinken wir.
2: Glas.
0: Die Mama vor Mama.
2: Grossmama. Nein, was?
0: Jawohl.
3: Eieiei. Ich bin fast nicht mehr nachgekommen, mit darfst du richtig Pünktchen machen. Eieiei.
2: Okay.
3: Sicher, also einfach so, dass wir so abgeschlossen haben. Das Einzige, was du nicht gewusst hast, ist der bekannte Comic-Kater. Das ist der orange Katz, der gerne Lasagne isst. Der Garfield hätten wir dort gesagt.
2: Ja, das habe ich nicht gesehen. Ja.
3: Hey, völlig egal, Florina, weil du hast grossartige 12 Punkte hergelegt. Gratulieren.
2: Boah, ah ja, okay.
0: Ja, was willst du mehr, gell? Fast nicht mehr nachkommen.
2: Cool.
0: Ja, hammer, cool. Super. Hey, da können wir nur gratulieren. Danke dir fürs Mitspielen vielmals. Und ganz einen guten Montag, einen guten Wochenstart.
2: Ciao,
0: tschüss, Florina.
2: Tschüss, ciao.
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0: Sie ist Schauspielerin, Ehefrau, hat ihre eigene Kosmetikmarke. Ein Haufen Facetten hat sie, vor allem ist sie aber auch Sängerin. Celine Gomez gehören ihr hier gleich vor der Halbe mit «Lose You to Love Me».
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0: Los, you, zu lauf mir. Celine Gomez beim Radio von da, halb eins haben wir jetzt.
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0: Heute hat es hier teilweise ein paar Wolken umeinander, sonst scheint aber grösstenteils die Sonne. Die Temperaturen heute bei 20 Grad zu Rotenbrunnen und 19 haben wir zu Zellerinen. Der Dienstag morgen, der gibt dann ein ziemlich ähnliches Bild ab, wobei es dann noch ein bisschen weniger Wolken rum hat. Blauer Himmel und Sonnenschein, durch und durch das kriegen wir dann morgen. Temperaturen bei 13 Grad dann auf der Linzer Heiz.
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0: Soweit alles gut auf der Straße vor Südostschweiz. Da habe ich keine Meldungen. Es rollt alles störungsfrei.
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0: Es ist ein historischer Tag gestern in Deutschland. Die CDU verpasst den Einzug in den Landtag. Ein Klatschen für den Bundeskanzler. Wir ordnen das Ergebnis ein. Da geht's nach dem Kamerad und dem Marshmallow.

0: In Mecklenburg-Vorpommern hat der deutsche Bundeskanzler Friedrich Merz deutliche Worte.
1: Es ist ein Desaster.
0: Seine Partei CDU hat gestern ein historisch schlechtes Wahlergebnis hergelegt. Mit weniger als 5% verpasst CDU den Einzug in den Landtag. Die grossen Gewinner der Wahlen sind AfD und die Linken. Bundeshausredaktorin Selina Urech mit der Einordnung und Reaktionen aus der Schweiz.
2: Dass in Berlin die linke Partei und in Mecklenburg-Vorpommern die in Teilen gesichert rechtsextreme Partei AfD bei den Landtagswahlen triumphiert haben, sind besorgniserregend, sagt der Zürcher FDP-Nationalrat Hans-Peter Portmann.
3: Es sagt aus, dass die Extreme auf der linken und auf der rechten Seite immer mehr gestärkt werden. Und das ist das Ergebnis von einer Ausgrenzung. Die sogenannte Brandmauer gegenüber der AfD, die ist zu einem Brandbeschleuniger geworden.
2: Für den Bündner SP-Nationalrat John Pult ist die Wahlschlappe der CDU ein Zeichen für die dramatische Vertrauenskrise in Deutschland. Der Bundeskanzler Friedrich Merz müsse jetzt Konsequenzen ziehen, sagt John Pult.
4: Konsequenz kann nur sein, dass er zurücktritt und es für anderen Platz macht, damit eine neue Person auch mit neuem Schwung und vielleicht auch frischen Ideen kann versuchen, die demokratische Partei und vor allem die CDU wieder aus dem Loch rauszuholen.
2: Der Bundeskanzler selber sieht das aber anders. Der Friedrich Merz hat nach den Wahlen gesagt, er wähle mit Rückgrat, Standhaftigkeit und Geduld in seinen Ämtern als CDU-Vorsitzender und Bundeskanzler bleiben.
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Ein guter Montag. Der Tag, wo ihr vielleicht ein bisschen mehr Motivation braucht als sonst nach dem Wochenende. Und egal, ob ihr jetzt daheim in der Küche steht oder im Auto schon wieder auf dem Weg arbeiten, jetzt gibt's einen zum Laut aufdrehen. Einen zum Mitsingen und Hüfte vielleicht auch noch ein bisschen mitschwingen, bringt so richtig für in der Mantik Christina Aguilera mit Pink und Lil Kim, Lady Marmalade, jetzt hier auf Radio Grischa. Guten Mittag. So, Sisters, let me hear.

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1: Im Studio Birgit Orgler. Nazi-Captain Granit Xhaka hat zugegeben, ein gefälschtes Covid-Zertifikat gekauft zu haben. Heute sehe er ein, dass dieser Weg ein Fehler war, sagt Xhaka. In Absprache mit dem Schweizerischen Fußballverband wurde entschieden, dass die Schweizer Fußballnationalmannschaft die kommenden 4 Spiele in der Nations League ohne ihren Captain bestreiten muss. Die Staatsanwaltschaft Luzern ermittelt gegen Xhaka wegen eines möglichen gefälschten Covid-Zertifikats. Das historisch schlechteste Wahlergebnis der CDU bei Landtagswahlen sei ein dramatisches Zeichen, dass die Vertrauenskrise in Deutschland riesig sei. Das sagt der Bündner SP-Nationalrat Jung Pult zu den Wahlen in Mecklenburg-Vorpommern. Bundeskanzler Friedrich Merz müsse jetzt Konsequenzen ziehen, so Pult.
2: Konsequenz kann nur sein, dass zurücktritt und es vor anderem Platz macht, damit eine neue Person auch mit neuem Schwung und vielleicht auch frischen Ideen kann versuchen, die demokratische Partei und vor allem die CDU wieder aus dem Loch rauszuholen.
1: Mit nur 4,9% schafft die CDU den Einzug in den Landtag nicht. Wegen einer Lungenkrankheit müssen in der Schweiz 20 Schweinezuchtbetriebe vollständig geräumt werden. Betroffen sind rund 1500 Zuchtschweine und ihre Ferkel. Am stärksten betroffen ist der Kanton Luzern. Die Tiere werden, wenn möglich, geschlachtet, teilt der Luzerner Veterinärdienst mit. Eine teilweise Sanierung reiche nicht aus, um den Erreger sicher aus den betroffenen Beständen zu entfernen. Bereits letzte Woche waren insgesamt 60 Schweinebetriebe unter Quarantäne gestellt worden. Presley Gerber, der Sohn des früheren Topmodels Cindy Crawford und des Geschäftsmanns Randy Gerber, ist tot. Der 27-Jährige starb gestern in einer Entzugsklinik. Das geht aus den Unterlagen des Gerichtsmedizinischen Instituts von Los Angeles hervor. Zur Todesursache gibt es noch keine Angaben. Presley Gerber arbeitete wie seine jüngere Schwester Kaya als Model. In einem Podcast und auf seinem Instagram-Kanal hatte er zuletzt seine psychischen Probleme thematisiert.
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4: Teilweise hat es hier ein paar Wolken oben drin, darum ist es stellenweise bedeckt, sonst aber im Grossen und ganz sonnig heute. Die Temperaturen die sind bei 18 Grad an die Ast, 19 haben wir Zarn und 21 in Wallerstadt. Morgen, der Dienstag, dann aber mit strahlend blauem Himmel und ganz viel Sonnenschein, die Temperaturen dann bei 21 Grad Chur.
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1: Guten Mittag mit Radio Grischa. 3 Minuten nach der 1 haben wir jetzt. Schön, sind ihr mit uns unterwegs.

Elton John, I'm still standing. Klassiker von ihm. Und der Montag, hey, der ist schon halb geschafft. Und wenn jetzt euer Start heute Morgen vielleicht ein bisschen holprig war, jemand, der im Büro aufgeregt hat oder den Kaffee einmal ausgeleert, egal, haben wir alle mal. Und irgendwie geht's ja dann auch immer. Also darum würde ich sagen, jetzt Kopf auf und den Nachmittag rocken. Die Woche hat erst gerade angefangen. Also machen wir doch das Beste draus. Gut.

0: vor 13:30 ihr hört das Radio von da, wo Sie als nächstes bereit sind, in den Startlöchern stehen. One Republic mit Need Your Love hören wir in den nächsten Moment.
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0: zusammen, guten Montag. Halb zwei haben wir sitzen.
1: Das Wetter.
0: Oben drin hat es heute ein paar coole Wolken, aber sonst ist es recht sonnig. Das dann auch am Nachmittag. 20 Grad heute zu Rotenbrunnen und bis zu 19 sind es Zellerine. Der Dienstag morgen, der sieht dann recht ähnlich aus. Nur, dass die Wolken so ziemlich verschwinden und dann vor allem überall die Sonne dominiert in der Südostschweiz. Temperaturen morgen dann bei 13 Grad auf der Lenzer Heide.
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0: Und da rollt weiterhin alles ohne größere Störungen in der Südostschweiz. Freie Fahrt, Sie haben keine Meldungen für euch.
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0: Sie gehören ja schon zu den Lieblingstieren bei vielen daheim. Die schnusigen Katzen von den Tigerli über die buschigen Roten. Und jetzt gibt's da sogar noch ganz eine neue Rasse. Mehr zu dieser kuriosen, lustigen Geschichte gibt's da bei uns in der nächsten Viertelstunde. Zuerst aber mal Taylor Swift.

0: Mit dem Alvaro Soler zusammen gehen wir durch den Nachmittag. Und ich muss sagen, es ist schon immer wieder erstaunlich, was es Neues gibt und einfach jeden Tag irgendwo auf dem Globus passiert. Der Immanuel Giger ist da nämlich auf eine recht kuriose Geschichte gestossen.
1: Es ist eine kleine Sensation. Schon seit mehr als 100 Jahren hat man keine neue Katzenart mehr entdeckt. Bis jetzt. In Bolivien hat ein Bauer eine Katze am Strassenrand entdeckt und die dann heimgenommen. Ein Jahr lang hat er die Katze bei sich daheim gehabt, bis er die Katze an einem Wildtierzentrum übergeben hat und gemeint hat, dass mit der etwas nicht stimme. Und dort ist den Leuten direkt aufgefallen, dass die Katze kleiner ist als normale Katze, runde Ohren und ein Leopardenmuster hat. Das war vor 10 Jahren. Nach einer ausgiebigen Studie ist jetzt klar, es ist eine neue Art von Katze, die entdeckt worden ist. Leopardus Tilcayo heisst die neue Art. Über die Verhaltensweise ist noch wenig bekannt, außer dass die eher nachtjagend und Nagetiere essen. Sie sind ausgewachsen, nur etwa 46 cm gross und haben ein Gewicht von 1,5 Kilo. Der Lebensraum der Katze in den südamerikanischen Anden ist wegen Abholzung, Landwirtschaft und Brand sowie Bergbau aber schon stark gefördert.
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1: Im Studio Tbigi Dolkler. Sunrise plant einen weiteren umfangreichen Stellenabbau. Bis zu 450 Arbeitsplätze sollen wegfallen, wie der zweitgrößte Telekom-Konzern der Schweiz mitteilt. Gemessen am aktuellen Personalbestand entspricht der Abbau rund 16% der Stellen. Der Schritt wird mit einer umfassenden Neuausrichtung begründet. Es gehe darum, sich an sich abzeichnende Markt- und Technologieentwicklungen anzupassen. Die Treibstoffpreise in der Schweiz sind weiter gestiegen. Ein Liter Diesel kostet mittlerweile im Schnitt 2,46 Franken und damit nochmals 5 Rappen mehr als Ende vergangener Woche. Damit ist Diesel in der Schweiz so teuer wie noch nie. Auch Benzin wurde teurer, wie der CCS mitteilt. Der Durchschnittspreis für bleifrei 95 stieg um 4 Rappen auf 2,14 Franken je Liter. Wegen einer Lungenkrankheit müssen in der Schweiz 20 Schweinezuchtbetriebe vollständig geräumt werden. Betroffen sind rund 1500 Zuchtschweine und ihre Ferkel. Am stärksten betroffen ist der Kanton Luzern. Die Tiere werden, wenn möglich, geschlachtet, teilt der Luzerner Veterinärdienst mit. Eine teilweise Sanierung reiche nicht aus, um den Erreger sicher aus den betroffenen Beständen zu entfernen. Bereits letzte Woche waren insgesamt 60 Schweinebetriebe unter Quarantäne gestellt worden. Zum zweiten Mal in diesem Monat stören Probleme mit der Flugsicherung den Luftverkehr in Großbritannien. Die Flughäfen in Manchester, Edinburgh, Belfast sowie mehrere kleine Airports in Schottland melden Verspätungen und Flugstreichungen. Ein ähnlicher Vorfall hatte vor knapp 2 Wochen in England etliche Flughäfen teils stark beeinträchtigt, darunter die Londoner Airports Heathrow und Gatwick. Hunderte Flüge mussten gestrichen werden. Neben Granit Xhaka fallen für die kommenden 4 Spiele der Schweiz in der Nations League auch Denis Zakaria und Orel Amenda aus. Beide fehlen wegen Verletzungen. Nazi-Trainer Jakin hat deshalb IB-Verteidiger Isaac Schmidt nachnominiert. Die Nazi besammelt sich im türkischen Belek. Am Samstag trifft die Schweiz auswärts auf Nordmazedonien.
2: Wetter. Heute sind wir hier recht sonnig unterwegs, nur teilweise ein paar Quellwolken, die mitmischen. 18 Grad haben wir in Sandjast, 19 in Zarn und 21 sind in Zwallerstadt. Und morgen da gibt es dann auch noch mal Sonne in der gesamten Region. Auch die Wolken die verzeichnen sich dann und wir kriegen strahlend blauen Himmel. Das bei guten 21 Grad im Mura im Churer Rheintal.
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2: Und da habe ich aktuell keine Meldungen aus der Region. Ihr kommt überall gut vorwärts.
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2: Wir hören das Radio von hier die nächste halbe Stunde. Nur mit Musik pur aus der Schweiz. Triana gehören hier.
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2: Mit Kaffeecreme Hemmersee oder ein bisschen weiter zurück in die Schweizer Geschichte.
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2: Mit dem Göllen und Schwan, auch den haben wir mit dabei für euch in dieser Stunde.
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1: Im Studio Tpigi Dolkler. Sunrise plant einen weiteren umfangreichen Stellenabbau. Bis zu 450 Arbeitsplätze sollen wegfallen, wie der zweitgrößte Telekom-Konzern der Schweiz mitteilt. Gemessen am aktuellen Personalbestand entspricht der Abbau rund 16% der Stellen. Der Schritt wird mit einer umfassenden Neuausrichtung begründet. Es gehe darum, sich an sich abzeichnende Markt- und Technologieentwicklungen anzupassen. Die Treibstoffpreise in der Schweiz sind weiter gestiegen. Ein Liter Diesel kostet mittlerweile im Schnitt 2,46 Franken und damit nochmals 5 Rappen mehr als Ende vergangener Woche. Damit ist Diesel in der Schweiz so teuer wie noch nie. Auch Benzin wurde teurer, wie der CCS mitteilt. Der Durchschnittspreis für bleifrei 95 stieg um 4 Rappen auf 2,14 Franken je Liter. Der deutsche Bundeskanzler Merz hat sich nach der historischen Schlappe der CDU selbstkritisch gezeigt. Bei den Wahlen im Bundesland Mecklenburg-Vorpommern war die CDU gestern zum ersten Mal aus einem deutschen Landtag geflogen. Die CDU erreiche die Bevölkerung in beachtlichen Teilen nicht mehr, sagte Merz heute. Merz kündigte aber trotz des Debakels an, weitermachen zu wollen. Zum zweiten Mal in diesem Monat stören Probleme mit der Flugsicherung den Luftverkehr in Großbritannien. Die Flughäfen in Manchester, Edinburgh, Belfast sowie mehrere kleine Airports in Schottland melden Verspätungen und Flugstreichungen. Ein ähnlicher Vorfall hatte vor knapp 2 Wochen in England etliche Flughäfen teils stark beeinträchtigt, darunter die Londoner Airports Heathrow und Gatwick. Hunderte Flüge mussten gestrichen werden. Neben Granit Xhaka fallen für die kommenden 4 Spiele der Schweiz in der Nations League auch Denis Zakaria und Orel Amenda aus. Beide fehlen wegen Verletzungen. Nazi-Trainer Jakin hat deshalb IB-Verteidiger Isaac Schmidt nachnominiert. Die Nazi besammelt sich im türkischen Belek. Am Samstag trifft die Schweiz auswärts auf Nordmazedonien.

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1: Es herbstelt in den Minuten des Romanches. Der Sommer verabschiedet sich langsam, die Tage werden kürzer und draussen wird es wieder ein bisschen kühler. Für die einen ist der Herbst eher melancholisch, für die anderen ist es die schönste Zeit im Jahr. Zwei, die den Herbst definitiv geniessen, sind unsere beiden Minuten des Romanches-Moderatoren Lukas Battista und Jessica Caprez. Und die beiden haben sogar noch eine ziemlich überraschende Gemeinsamkeit rund um den Herbst herausgefunden.
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1: Im Studio Tbigi Dorgler. Wenige Stunden nachdem Nazi-Captain Granit Xhaka zugegeben hat, ein Covid-Zertifikat gefälscht zu haben, äußert sich nun Peter Knäbel, Präsident des Schweizerischen Fußballverbands. Xhaka habe ihn persönlich kontaktiert, sagt Knäbel. Er lobt seine Vorgehensweise.
2: Also ich glaube, er hat gerade jetzt in dem Umgang mit diesem Fall bewiesen, wie ein Captain funktionieren sollte, dass ihm eben auch das Team sehr, sehr wichtig ist.
1: In Absprache mit dem Schweizerischen Fußballverband wurde entschieden, dass die Nazi die kommenden 4 Spiele in der Nations League ohne ihren Captain bestreiten muss. Ein Rücktritt aus der Nazi sei aber kein Thema, so Knäbel. Die Schweiz hat den Import von Rindfleisch und Geflügel aus Brasilien gestoppt. Grund ist ein EU-Verbot wegen des möglichen Einsatzes von Antibiotika in der Tierhaltung, berichtet SRF. Für Konsumentinnen und Konsumenten dürfte das laut der Fleischbranche kaum Folgen haben. Engpässe werden nicht erwartet, einzelne Fleischprodukte könnten aber teurer werden. Der deutsche Bundeskanzler Merz hat sich nach der historischen Schlappe der CDU selbstkritisch gezeigt. Bei den Wahlen im Bundesland Mecklenburg-Vorpommern war die CDU gestern zum ersten Mal aus einem deutschen Landtag geflogen. Die CDU erreiche die Bevölkerung in beachtlichen Teilen nicht mehr, sagte Merz heute. Merz kündigte aber trotz des Debakels an, weitermachen zu wollen. Die US-Sender CNN und MS Now sowie das Nachrichtenportal Politico wollen gegen den von US-Präsident Donald Trump verhängten Ausschluss aus dem Weißen Haus klagen. Das Verbot stelle eine Bedrohung für die Pressefreiheit und das Recht der Öffentlichkeit auf unabhängigen Journalismus ohne Einmischung der Regierung dar, erklären die Medienhäuser in einer gemeinsamen Mitteilung. Ziel der Klage sei, den Grundsatz zu verteidigen, dass nicht die Regierung darüber entscheidet, worüber die Presse berichtet. 2 Männer aus Deutschland sind in Paris der Polizei übergeben worden, weil sie unerlaubt eigene Bilder im berühmten Louvre aufgehängt haben. Eine Sprecherin des Museums bestätigte den Vorfall und teilte mit, dass der Louvre Anzeige erstatten werde. Französischen Medien zufolge hatten die 2 Männer 2 Bilder mit Klebeband an der Wand angebracht, in dem Saal, in dem auch die Mona Lisa von Leonardo da Vinci ausgestellt ist. Der Polizei sagten die beiden Deutschen, sie hätten die Bilder aus Spaß aufgehängt.
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4: Sonnig gehen wir durch den Montag. Ja, in der Sonne ist es schön angenehm. Ohne die dicke Jacke, die können wir im Moment noch daheim lassen. Am Morgen da erwartet uns dann wieder viel Sonnenschein, auch wenn es am Morgen an einem Teilort im Norden noch Hochnebel rum hat. Aber auch der verzeugt sich dann. Die Temperaturen die liegen dem Morgen im Laufe des Tages zu Bonaduz bei 20 Grad, zu Lags bei 18 und zu Klosters bei 16.
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4: Und da ist im Moment alles gut auf der Straße vor Südostschweiz. Sie haben keine Meldungen aus dem Verkehr. Allen unterwegs wünsche ich ein gutes Ankommen.

Das Radio von hier am 13. ab 4 Uhr auf dem Weg bald in Richtung Feierabend. Die einen von euch vielleicht ein bisschen früher dran heute und schon bald auf dem Sprung, weil es heute Abend auf Zürich geht. Sie da spielen nämlich im Hallenstadion. Pussycat Dolls mit Nicole Scherzinger und Co. Die Girl Group, die in den 2000ern nicht zu wenig Hut und ihre Dance-Moves in ihren Videos ausgepackt haben, heizen mit ihren Hits ein, wie dem da oder

PCD sind jetzt durch ganz Europa mit ihrer Tour unterwegs im Moment. Heute am 7. also zu Zürich. Und für die, die nicht dabei sind, haben wir sie jetzt hier auf Radio Grischa mit Hate is Part.

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0: Die neueste von Ariana Grande, Hate that I made you, Love Me, jetzt ist es 16:30 gewesen.
1: Das Wetter.
0: Heute bleibt sonnig und aktuell auch noch angenehm warm. Morgen hängen am Vormittag dann im Norden noch ein paar Hochnebelfetzen. So steht aber dann viel Sonne auf dem Plan und blauer Himmel, der sich dann da nach dem Hochnebel ausbreitet und zwar überall in der Region. Temperaturen morgen bei 20 Grad zu Bilten und bis zu 18 gibt es in Donat.
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0: Der Feierabendverkehr. Wir haben die üblichen Orte, wo es langsam anfängt zu stocken. Die Chur auf der Masanzerstrasse Richtung Chur Nord brauchen ein bisschen Geduld. Und auch im Kanton Glarus auf der Strecke zwischen Nevels und Netschl fängt es so langsam an zu stocken.
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0: Wir machen weiter mit Musik. Ein Song aus Graubünden haben wir parat. Der versetzt uns ganz nochmal schnell einmal zurück ins Wochenende. Hören wir da gleich nach den nächsten zwei.

0: Ja, das Wochenende ist durch. Der Sonntag leider auch vorbei, aber wir können ja auch einfach einmal so tun, als wäre jeder Tag Sonntag. Das meint auch der Arkas mit dem Song hier. Der Bündner Musiker, der hat bei seinen Songs auch nicht immer ganz eine konkrete Nachricht, sondern...
1: Ein guter Kollege von mir, der Tama Karicet, der unter anderem tätig ist in der Band Everboy und And You, der hat mir mal gesagt, Musik ist da zum Fragen stellen, beziehungsweise Kunst ist da zum Fragen stellen. Und genau in dieser Manier versuche ich eigentlich auch meine eigene Kunst oder meine Musik zu gestalten. Ich habe nicht wirklich eine spezifische Message, sondern ich möchte die Leute dazu inspirieren, zum kritische Fragen stellen und vor allem zum immer wieder mal selber reflektieren. Aber wenn ich jetzt den Leuten etwas müsste mit auf den Weg geben, ist es eigentlich nur, sind lieb zueinander.
0: Und das nehmen wir doch mit in den Wochenstart jetzt hier auf Radio Grischa. Der Arkas mit, jeden Tag Sonntag.
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0: 16.48 Uhr und wir schauen auf die nächste Stunde, welche Themen uns beschäftigen. Und da geht es heute um die Bündner Fachstelle Kindschutz. Die gibt es seit einem Jahr mit dem Namen Kompass. Florian Mani aus der Redaktion im Infokompakt. Suchen wir ein Zwischenfazit.
1: Das Angebot, das richtet sich an Leute, die regelmässig mit Kindern zu tun haben, zum Beispiel Lehrpersonen. Bis jetzt ist das Angebot gut genutzt worden, sagt Susanne Gadient, Leiterin vom Sozialamt.
2: Grundsätzlich sind wir zufrieden, dass das Angebot genutzt wird. Wir haben doch über 60 Gespräche geführt im Verlauf des letzten Jahres. Das ist mehr, als wir gerade erwartet haben. Und in dem Sinn funktioniert das in einem Feld, wo wir eigentlich hoffen, dass es keine braucht.
1: Wir fragen nach, wie es mit dem Pilotprojekt weitergehen soll. Wir schauen aber auch auf Schule. Gerade zwei Schulen sollen dort zugehen. Wir haben die Hintergründe.
0: Das und noch mehr gibt es im Infokompakt. Geht kurz nach der 5.

0: der Robin Schulz, Old Child, auf Radio Grischabad haben wir das Punkt 5. Vorher aber noch der Michael Patrick Kelly mit Golden Age. Zum Schluss von dieser Stunde, da geht das Nächste.
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1: Im Studio Tbigi Dorgler. Dass Fußball-Nazi-Captain Granit Xhaka zum gefälschten Covid-Zertifikat steht, sei richtig. Das sagt Nazi-Direktor Pierluigi Tami vor den Medien. In Absprache mit dem Schweizerischen Fußballverband wurde entschieden, dass die Nazi die kommenden 4 Spiele in der Nations League ohne ihren Captain bestreiten muss. Xhaka habe mit dem Geständnis richtig gehandelt, so Tami.
2: Ich bin froh, heute zu sehen, wie der Granit hat reagiert und hat die Verantwortung übernommen. Ich denke, das war sehr wichtig. Fehler können wir Fehler machen. Schwierig ist, wenn du musst auch sagen, ich habe einen Fehler gemacht.
1: Ein Rücktritt aus der Nazi sei aber kein Thema. Die Schweiz hat den Import von Rindfleisch und Geflügel aus Brasilien gestoppt. Grund ist ein EU-Verbot wegen des möglichen Einsatzes von Antibiotika in der Tierhaltung, berichtet SRF. Für Konsumentinnen und Konsumenten dürfte das laut der Fleischbranche kaum Folgen haben. Engpässe werden nicht erwartet, einzelne Fleischprodukte könnten aber teurer werden. Die US-Sender CNN und MS Now sowie das Nachrichtenportal Politico wollen gegen den von US-Präsident Donald Trump verhängten Ausschluss aus dem Weißen Haus klagen. Das Verbot stelle eine Bedrohung für die Pressefreiheit und das Recht der Öffentlichkeit auf unabhängigen Journalismus ohne Einmischung der Regierung dar, erklären die Medienhäuser in einer gemeinsamen Mitteilung. Ziel der Klage sei, den Grundsatz zu verteidigen, dass nicht die Regierung darüber entscheidet, worüber die Presse berichtet. 2 Männer aus Deutschland sind in Paris der Polizei übergeben worden, weil sie unerlaubt eigene Bilder im berühmten Louvre aufgehängt haben. Eine Sprecherin des Museums bestätigte den Vorfall und teilte mit, dass der Louvre Anzeige erstatten werde. Französischen Medien zufolge hatten die 2 Männer 2 Bilder mit Klebeband an der Wand angebracht, in dem Saal, in dem auch die Mona Lisa von Leonardo da Vinci ausgestellt ist. Der Polizei sagten die beiden Deutschen, sie hätten die Bilder aus Spaß aufgehängt.
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4: Nicht ganz wolkenlos, aber doch recht sonnig. In der richtigen Abend gehen wir. Morgen der Dienstag, der hat dann dafür viel Sonne. Auch wenn es am Morgen an einem Teilort, vor allem im Norden, dann noch Hochnebel umhat. Aber der verzieht sich dann mit der Zeit auch überall. Temperaturen morgen dann zu Bonaduz bei 20 Grad, Lags bei 18 und in Klosters gibt es bis zu 16 Grad.
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4: Und da haben wir den Berufsverkehr zu Chur auf der Masanserstrasse Richtung Chur-Nord. Ein paar Minuten Geduld, die ihr dort braucht. Und auch im Glarnerland zwischen Nevels und Netschl kann es immer wieder einmal stocken. Sonst habe ich momentan aber keine Meldungen für euch aus der Südostschweiz. Allen unterwegs gute und sichere Fahrt.
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4: Warum die Schule im Engadin Schulen schliessen sollen und noch mehr Aktuelles aus der Region hören ihr hier in dieser halben Stunde. Schön, sind ihr mit dabei.

0: Mal Smith mit Heaven gehört auf Radio Grischa.
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2: Seit einem Jahr können Lehrpersonen sich zu Graubünden beraten lassen, wenn sie den Verdacht haben, dass ein Kind misshandelt wird. Wir ziehen eine Zwischenbilanz. Zuerst aber geht es auf Schule. Zwei Schulen sollen geschlossen werden. Wir haben die Hintergründe. Das ist das Infokompakt mit dem Florian Mani. Guten Abend miteinander. Nach dem Schuljahr 2027-28 schliessen in der Gemeinde Schuhl zwei Schulhäuser, das Ftan und das Darasp. Wie die Betroffenen reagieren und wieso es für die Gemeindepräsidentin ein nötiger Schritt ist, im Beitrag von Selina Rettich.
3: 29 Schülerinnen und Schüler von Ftan gehen ab dem Schuljahr 2028-29 zerdetz in die Schule. Von der Rasp sind es 14 Schülerinnen und Schüler, die ab dann auf Send gehen. Das hat der Gemeindevorstand von Schule beschlossen. Der Entscheid hat vor allem aus einem Grund getroffen werden, wie die Gemeindepräsidentin Aita Zanetti sagt.
4: Wir müssen leider feststellen, vor allem, dass aufgrund der demografischen Entwicklung die rückläufigen Geburtenzahlen, dass man das nicht außer Acht lassen dürfen. Und der Schritt ist nötig, damit wir die dezentralen Strukturen dort, wo sie dann stattfinden, nämlich in Schule als Hauptort in Zent und in Ertetz, aufrechterhalten können.
3: Das bestätigt auch die Statistik. Aufgerechnet wird die Zahl der Schülerinnen und Schüler bis 2034 im Vergleich zu jetzt um knapp ein Drittel zurückgehen. Dass es gleich noch mehrere Schulstandorte geben kann, werden Kinder nicht einfach alle auf Schule geschickt.
4: Für den Rest sind es in erster Linie Primarschülerinnen und Schüler. Kindergärtler haben jetzt schon ihre Zeit außerhalb von der Rasp verbracht. Und auch die Oberstufe ist entweder in Zent oder in die Schule. Bei Ardez und Ftand haben wir nebst den Schülerzahlen Gebäude müssen analysieren. Und dort ist es so, dass Ardez mit wenigen Investitionen Kinder aufnehmen können.
3: Es sei ein emotionales Thema und der Entscheid nicht überall gut angekommen. Trotzdem hat die Zusammenlegung der Schülerinnen und Schüler Luther Aita Zanetti auch seine positiven Seiten. Es können die zum Beispiel wieder mehr Angebote eingeführt werden.
4: Es ist natürlich schon so, dass wir neben der Schule auch schulergänzende Aufgaben haben, wie ein Mittagstisch. Und der ist im Moment angeboten worden, nur in Schule und in Zent. Aber das Bedürfnis nach Mittagstisch ist natürlich über die ganze Gemeinde vorhanden, wo wir einfach aufgrund von der kleinen Anmeldezahlen nicht haben können anbieten oder nicht wollen anbieten, muss man auch sagen, die Minimalzahl von 8 ist nicht gegeben.
3: Ob die Lehrpersonen von den Schulhäusern Ftan und der Rasp muss gekündigt werden, sei momentan noch nicht klar. Und auch die Zukunft der beiden Gebäude sei noch offen. Sie sollen die umgenutzt werden, möglicherweise zu Wohnraum.
2: Die Schulhäuser in Ftan und der Rasp werden per Ende vom Schuljahr 2027-28 geschlossen. Pro Jahr können die so mindestens 900.000 Franken eingespart werden. Kinder noch besser schützen. Das ist das Ziel der Bündner Fachstelle Kindesschutz Kumpass. Seit einem Jahr bietet dort der Kanton Beratungen an für Leute, die regelmässig mit Kindern zu tun haben. Also beispielsweise Lehrpersonen, Trainer oder Kindergärtnerinnen. Wie das Angebot genutzt worden ist, im Beitrag von Valerie Schlegel.
5: Das Kind hat immer blaue Flecken. Was soll ich als Lehrperson jetzt machen? Genau diese Frage, was soll ich machen, will die Fachberatung Kindesschutz mit dem Namen Kumpass vom Kanton Graubünden beantworten. Die Anlaufstelle gibt es seit einem Jahr. In dieser Zeit hat die Leiterin vom Sozialamt Graubünden, Susanna Gadient, gesehen, wie wichtig die Fachberatung ist.
6: Grundsätzlich sind wir zufrieden, dass das Angebot genutzt wird. Wir haben doch über 60 Gespräche geführt im Verlauf des letzten Jahres. Das ist mehr, als wir gerade erwartet haben. Und in dem Sinn funktioniert das in einem Feld, wo wir eigentlich hoffen, dass es keine bräuchte.
5: In dieser Fachberatung geht es um den ganzen Kindesschutz. Egal, ob es um Vernachlässigung geht, um psychische oder sexuelle Gewalt. Sobald ein Verdacht da ist, kann die Person, die das sieht, anrufen oder vorbeigehen. Die meisten Fälle gäbe es schon länger. Oder sie sagen komplex. Luther Susanna Gadient liegt das unter anderem auch daran, dass die Leute nichts Falsches machen wollen. Darum gäbe es teils eine gewisse Zurückhaltung bei dem Thema.
6: Wir haben einfach festgestellt, dass die Leute durchaus sorgsam mit diesen Fragen umgehen in ihrer Fachlichkeit. Und gleichzeitig, eben, wenn das längere Fälle schon sind, dass es auch wichtig ist, dass sie einen Ort haben, wo sie ihre Fragen einbringen können. Wie muss ich jetzt tatsächlich weitergehen? Wie soll ich? Es ist ja auch oft die Fragestellung, ja, mache ich etwas schlechter, wenn ich handle? Das will ja niemand. Und in dem Sinne ist es wichtig, dass man die Fragen stellen kann, dass man bestärkt wird, welche Handlungswege man jetzt als nächstes einschlagen soll.
5: Kompass ist ein vierjähriges Pilotprojekt. Im zweiten Jahr möchte Susanna Gadient die Fachberatung noch näher an die Leute bringen.
6: Wir haben viele Informationen bereits gemacht, haben Veranstaltungen getätigt. Da sind wir weiterhin dran. Wir haben eine grössere Veranstaltung im Frühling gehabt. Wir werden im Dezember wieder eine machen. Und an dem werden wir dranbleiben, weil dort haben wir uns doch eigentlich ein Ziel gesetzt, auch wenn es wahrscheinlich ein bisschen vermessen ist. Aber wir wollen, dass eigentlich alle Leute, die mit Kindern in Kontakt sind, sei es in der Freizeit, sei es im beruflichen Alltag, wissen, dass sie sich bei der Fachberatung melden.
5: Neben den Beratungen hat es verschiedene Schulungen gegeben. Im März haben rund 60 Leute teilgenommen.
2: Die Fachberatung Kindesschutz ist einmal von Montag bis Freitag offen. Genauere Infos und Telefonnummern gibt es auf der Webseite vom Bündner Sozialamt. Wir kommen zu den Meldungen vom Tag mit dem Livio Biondini.
7: Die Ausbauetappe 2024 bis 2026 vor Lawinenverbauung Ried Stöckli oberhalb von der Klauserstrasse ist abgeschlossen. Entstanden sind rund 460 Meter an Schneebrücken aus Stahl, drei temporäre Holzschneerechen und 870 Meter neue Wege für Kontrollen und Unterhaltsarbeiten. Es sind außerdem mehrere bestehende Schutzbauten saniert worden, wie der Kanton Glarus schreibt. Die neuen Bauten ergänzen das bestehende Schutzsystem mit mehr als 4000 Metern dauerhaftem Stützwerk. Die Bergbahnen Flumserberg haben im vergangenen Geschäftsjahr das zweitbeste Ergebnis von ihrer Geschichte erzielt. Das schreiben Bergbahnen in einer Mitteilung. Total hat die Firma fast 800'000 Ersteintritte können verzeichnen, davon gut 500'000 allein im Winter. Der Gewinn liegt bei rund 1 Million Franken, ähnlich wie im Vorjahr. Für die Zukunft stechen die Investitionen an, wird das Unternehmen weiter mitteilt. Und zwar an der Beschneiungsanlage und die Gondelbahn Prodalp Express werden ersetzt. Am Samstagmorgen ist ein 50-jähriger Pilzsammler im Gebiet Laura in Roveredo abgestürzt und verletzt worden. Der Italiener war mit einer Gruppe auf Pilzsuche, wo er im steilen, rutschigen Gelände einen Hang runtergerutscht und über eine rund 20 Meter hohe Felswand gestürzt ist, wie die Kantonspolizei Graubünden mitteilt. Der Verletzte ist vor Regen mit einer Winde geborgen und ins Regionalspital Lugano geflogen worden. Die Glarner Kantonspolizei sucht Zeugen wegen einem Einbruch in Enneda, der in der Nacht vom Samstag auf den Sonntag passiert ist. Dort sind am Wochenende in ein Velogeschäft eingebrochen und unter anderem 15 E-Bikes, Velozubehör und Bargeld gestohlen worden. Das Diebesgut ist wahrscheinlich mit einem Fahrzeug abtransportiert worden, wie die Glarner Kantonspolizei mitteilt. Der Sachschaden liegt bei über 100'000 Franken. Mögliche Zeugen von dem Vorfall sollen sich bei der Kantonspolizei Glarus melden. Seit letztem Mittwoch Nachmittag wird die 21-jährige Hanna Speicher aus Wittenberg, Deutschland, vermisst. Wie die Kantonspolizei St. Gallen mitteilt, ist die Frau zuletzt gesehen worden, wo sie den Gipfel Garmil am Pizol bestiegen hat. Da hat sie am Mittag erreicht, seitdem besteht kein Kontakt mehr zur 21-Jährigen. Die vermisst ist ca. 1,69 Meter gross, schlank, hat kurze braune Haare und eine Brille. Sie trägt eine rote Jacke, graue Wanderhosen und Wanderschuhe, übernachtet hat sie in einem grünen Zelt, wie die Kantonspolizei weiterschreibt. Ermittlungen haben ergeben, dass Hanna Speicher möglicherweise am Freitagmorgen im Bereich von Filterser Alp untersäß gewesen sei. Die St. Galler Kantonspolizei bittet Personen, die etwas dazu sagen können, sich bei ihnen zu melden.
2: Ein riesiger Traktor, der Alpweiden zerstört. Auf den ersten Blick kann Mulchen auch so aussehen. Die Zerstörung hat aber Vorteile für die Natur, die Artenvielfalt und für das Vieh. Was Mulchen genau ist und wie das aussieht, weiss Valerie Schlegel.
5: Der Traktor auf der Weide vor Alp Urden zu Tschirtschen hat 170 PS. Insgesamt ist er 3 Meter breit und auf gut Deutsch eine riesige Maschine, die man normalerweise nicht auf über 2000 Höhenmeter sieht. Das war ein Krampf, um das Gefährt hier aufzubringen, sagt der Maschinenführer Christian Köpfert.
8: Der Weg hier in die Alp Urden ist einer der, soll ich sagen, Das ist nicht ohne, das ist wirklich nicht ohne. Weil das Fahrzeug selber hat halt gleich ein gewisses Eigengewicht. Dann hast du deine Breite und die Breite vom Fahrzeug ist eigentlich die Breite vom Weg. Also ich habe eigentlich null Toleranz für Ausweichmöglichkeiten. Du musst einfach fahren, Rückspiegel gut einstellen und schauen, dass einfach alles, was nicht beschädigt, darfst ja nicht beschädigt, nicht touchierst. Mit dem einen oder anderen Teil des Fahrzeugs bist du immer irgendwo wieder am Limit.
5: Das Ganze hat er gemacht, zum Weid der Oba Mulcha. Der Altmeister von der Weid ist der Hans-Andrea Patt.
9: Mulchen ist eigentlich ein Gerät, wo man einen Traktor anhängen kann. Hinten ein Drehpunkt wird das Abfällen betrieben. Und das ist irgendwie so eine Gartenfräse, eben vielleicht einfach ein bisschen gröbere Bauart. Und das Ganze nachher das Gehölz dort ein bisschen verstückeln, verfräsen. Ja.
5: Es ist wie ein Rasenmäher für die Alp, wo Gebüsche oder Anfänge von Bäumen zerhackt. Einfach ein bisschen robuster und grösser. Durch so eine Verbuschung auf der Weide geht wichtiges landwirtschaftliches Land verloren. So haben dann auch die Kühe weniger Futter.
9: Also man sieht es ja nicht von heute auf morgen, wie es verbuscht, aber man sieht es zum Beispiel so am Weisshorn oder so an exponierten Punkten, wo man die ganze Alp aus der Vogelperspektive sieht, sieht man halt doch etwa Orte, die verbuscht sind. Und dann halt auch von anderen Prospekollegen, die dran sind da und da haben wir sich einmal beschäftigt mit dem. Ja, mal so aufgeleist.
5: Die Verbuschung von Alpafläche ist ein grosses Thema. Ganz früher haben die Kinder und die älteren Semester im Winter die Sträuche rausgerupft. Oder die Bäuerinnen und Bauern haben die Verbuschung auf der Weide abgebrannt. Heute ist das allein wegen dem Gesetz nicht mehr so. Darum gibt es immer mehr Wald. Gespürt tut das auch der Förster von Chur, der Christian Gredig.
10: Es sind etwa 750 Hektar pro Jahr, wo eigentlich der Wald zunimmt, jetzt nur in Graubünden. Und 750 Hektar, ja, das kann man sich so vorstellen, also in 3 Jahren hat man plus minus die Fläche vom Wallensee, das ist etwa 2400 Hektar. Und das ist halt, wenn man sich das vorstellt, der Wallensee hat jeder schon gesehen, das ist eine riesige Fläche, die da eigentlich der Wald zunimmt und das geht halt meistens weg von den Alpen.
5: Darum begrüßt er das Mulchen von dieser Fläche zu Tschirtscha. Wald ist aber nicht gleich Wald. Es gibt gesetzliche Vorgaben, ab wann eine Ansammlung an Bäumen per Definition ein Wald ist.
10: Es sind 800 Quadratmeter Fläche und du sagst eigentlich noch etwa 50% Deckungsgrad. Also aus der Vogelperspektive, da ist nur 50% Boden gewesen oder weniger. Und dann ist eigentlich die Fläche dann eigentlich schon Wald. Und das passiert eben noch schnell einmal. Und darauf müssen die Bäume stehen, die müssen etwa 20 Jahre alt sein oder müssen 20 oder mehr Jahre alt sein. Und auf den Höhenlagen, wo wir da sind, oder? Also ich habe vorher mal so Fichte gezeigt, dass so 10 cm Zuwachs gemacht in einem Jahr. Also in 20 Jahren ist die 2 Meter, wenn überhaupt.
5: Zusammengefasst, es gibt immer mehr Wald, auch auf Weiden auf der Alp. Und darum tun die Landwirtinnen und Landwirte am Mulchen. So kann das Land erhalten werden und Nutztiere haben genug zu essen. Laut dem Förster von Arosa, am Urs Küng, hat das Mulchen auch einen grossen Einfluss auf die Artenvielfalt.
11: Ich habe mit dem einheimischen Wildhüter geredet, der sagt, Feldlarch, Wachtle, Braunecke, das sind Vögel, die in der intensiven Landwirtschaft vom Mittelland verschwunden sind, wo man vermehrt oben feststellt, indem man die Landschaft aufgewertet hat. Also in meinen Augen voller Erfolg.
5: Was da dagegen habt, ist der Preis. Für die Weide oben auf der Alp Urden zu Tschirtscha sind mindestens 10'000 Franken geflossen. Es ist keine günstige Angelegenheit. Der Ökologe Marcel Züger hat das ganze Projekt zu Tschirtscha geplant. Für ihn stimmt das Kosten-Nutzen-Verhältnis.
12: Am Schluss sind es relativ teure Arbeiten, aber wenn man sie nicht jetzt macht, dann verliert man einfach die Weideflächen komplett. Und das ist letztlich die Rechnung, die der einzelne Betrieb machen muss. Und wir sehen aus dem Interesse, das da ist, das ist gross, dass man die Weideflächen erhalten kann.
5: Nachdem eine Weide gemulcht worden ist, sieht es zuerst aus wie auf einem Schlachthof. Alles ist braun, voller Dreck und wirkt zerstört. Erst 2 Jahre später haben die Betroffenen auf der Alp Urden einen drastischen Fortschritt gesehen. Zufrieden sind alle mit dem Ergebnis.
2: Mulchen können die Bäuerinnen und Bauern nur, wenn das Wetter im Herbst stimmt, es muss trocken sein. Dazu darf frühestens nach dem 15. August angefangen werden mit Mulchen, damit Tiere und Pflanzen nicht gestört werden. Das war es mit dem heutigen Infokompakt. Die ganze Sendung gibt es jetzt online zum Nachlesen unter radiogriesche.ch. Am Mikrofon war Florian Mani. Ich wünsche einen schönen Abend.
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0: Jackson, Walk Away beim Radio von da. 4 Minuten noch, dann wird es 5:30. Wir haben noch in Apparat. Trioris mit Herz über Kopf gibt es hier gleich als nächstes.
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0: Heute bleibt es sonnig, mit stellenweise noch ein paar Wolken am Himmel. Morgen da hängen dann am Vormittag. Zuerst im Norden noch ein paar Hochnebelschwaden. Sonst steht aber dann viel Sonne auf dem Programm und blauer Himmel, wo sich dann morgen überall ausbreitet. Es gibt einen freundlichen Ziehstück. Das bei 20 Grad dann zu Bilden und bis zu 18 gibt es morgen zu Donuts.
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0: Und so haben wir stockenden Verkehr. Wegen Feierabendverkehr zu Chur auf der Masenserstrasse Richtung Chur-Nord brauchen wir ein bisschen Geduld. Und auch auf der Emserstrasse statt einwärts eine gute Viertelstunde verlieren wir dort im Moment. Das Gleiche auch im Kanton Glarus. Da braucht es Geduld zwischen Nevels und Netzstel. Ein paar Minuten geht es auch dort länger. Montag, der 21. September, der erste Tag dieser Woche ist schon mal geschafft. Kommen gut durch den Feierabend. Ich bin Hanna Nambiel und freue mich im Studio.

0: Für die Hockey-Fans in Graubünden war es kein Wochenende der Freude. Der EHC Chur und auch der HCD müssen sich geschlagen geben. Am Samstag gegen ihre beiden Gegner. Und noch mehr aus dem Sport, das gibt's jetzt.
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2: Am Mikrofon ist der Florian Mani. Geschwisterte Duos im Wintersport gibt's gerade im Kanton Graubünden ein paar. Eins davon sind die Isabel und der Thomas Zippert. Früher nicht gerade immer ein Herz und eine Seele. Mittlerweile unterstützen sie sich aber gegenseitig auf dem Weg an die Weltspitze, aber in unterschiedlichen Sportarten. Der Canandrin Meiler stellt die beiden schon Ficker vor.
3: Der eine im Ski Alpin, der andere im Skicross. Das sind Zippert-Geschwisterte aus Langwies im Schanfig. Die 25-jährige Isabel und der gut zwei Jahre jüngere Bruder Thomas erleben seit Jahren den Spitzensport zusammen. Der älteste Bruder ist auch mal Ski Alpin gefahren und so haben die Zipperts im Swiss-Ski-Kader einen Ruf. Wenn man sie nach dem fragt, wird es lustig.
4: das ist geil.
5: Ich glaube, wir haben uns so ein bisschen
4: einen schlechten Ruf gemacht. Der Bruder, nein. Ja.
5: Nein, wir sind halt, ich würde sagen, wir haben halt alle ein bisschen ähnliche Charakterzüge. Das ist sicher ein bisschen auffallend gewesen, oder immer noch. Hat auch ein bisschen mit so Verpeiltheit und Sachen vergessen und zu spät kommen und es gibt viel zum Aufzählen.
4: Ja, genau. Also eben mit Sachen liegen lassen. Habe ich schon ein paar Mal gehört, ja, das ist genau wie der Bruder oder wie die Schwester.
5: Ja, oder es hat sich jetzt umgesprochen und dann kommt es wäre zum Thomas in einem Team und sagt, nein, das genau hat er vergessen. Hast du auch und das kann ja nur von dir sein.
3: Ein Ruf haben der Thomas und Isabel Zippert nicht nur im Kader, sondern auch daheim. Es ist nicht alltäglich, dass gerade zwei Geschwisterte, früher sogar drei, im Spitzensport aktiv sind.
5: Also es ist definitiv sehr speziell für die meisten Leute. Vor allem jetzt auch, weil wir in so einem kleinen Dorf aufgewachsen sind, haben uns halt alle gekannt. Und dann hast du gesehen, wenn wir mit dem Auto so her waren, ah, die gehen sicher wieder an ein Rennen. Aber ins Gefühl, es ist ja, sicher etwas Spezielles.
4: Das Skifahren ist schon relativ gross im Dorf, wo wir wohnen. Und von dem her unterstützen wir auch viele Leute. Und sind sicher auch interessiert und fragen auch immer, wie es läuft und wie es der Bruder oder die Schwester hat. Von dem her ja, haben wir viele gute Rückmeldungen gekriegt.
3: Gerade im Sommer sehen sich die 25-Jährige und der 23-Jährige viel. Sie trainieren zusammen im gleichen Fitnessteam und individuelle Trainings machen sie dann auch viel zusammen. Das, obwohl sie als Kinder nicht immer auf gleicher Wellenlänge gewesen sind. Heute werden nicht mehr viel gestritten, im Gegensatz zu früher, wo die Geschwister dann auch noch zusammen gewohnt haben bei den Eltern.
5: Deshalb gibt es definitiv, was ich glaube, jetzt gerade nicht konkret im Sinn. Aber der Tom war schon ein nerviger jüngerer Bruder. Wir haben als Kind viel gestritten und gekrempelt. Wenn man so
4: kräftet.
5: Und bissen als Vollgas. Aber
4: Pünktlichkeit ist sicher

0: wenn wir so zusammen hören müssen.
1: Ja, aber halt also gegen sie.
0: Ja, es ist für ihn ein bisschen extrem, hätte ich gesagt.
2: Die 25-jährige Isabel hat erst vor gut 5 Jahren mit dem Skicross angefangen. Vorher war sie auch im Ski Alpin. Nach dem Rücktritt hat sie dann eben das Rennen Frau gegen Frau für sich entdeckt, obwohl sie Trennski eigentlich nicht mehr wollen für eine. Die Familie hat sie aber immer unterstützt bei dem, was sie gemacht hat. Und auch heute wird im Daheim von den Zipperts bei allen Rennen, wo es geht, mitgefiebert.
1: Die Mami hat auch Mühe, zum Rennen zu schauen. Sie hat meistens immer nach, also später geschaut. Ausser einmal diesen Winter haben sie, meine Brüder ihr gesagt, nein, das ist die Wiederholung. Und dabei war es live gewesen, hat sie erst nachher dann gewusst. Aber sie ist sicher unnervös. Ins Gefühl, am nervösesten von uns allen, auch wenn wir fahren. Aber sie haben auch Freude, um es nachher zu schauen und die Rettung dann auch immer einschalten und mitfiebern. Und, ja.
0: Ich habe vorher schon gesagt, eben, wenn wir heimkommen, tun wir gerne immer ein paar Videos zeigen. Und das ist immer sicher ein schöner Moment, wenn wir alle abhocken und das zusammen erleben.
2: Isabel und der Thomas Zippert probieren zusammen den Weg an die Weltspitze in ihrer Sportart. Die eine im Kampf Frau gegen Frau und der andere im täglichen Kampf um die Hundertstel Sekunde. Während die 25-Jährige den Sprung im Weltcup schon geschafft hat, ist das nächste grosse Ziel von ihrem 2 Jahre jüngeren Bruder.
3: Die letzten paar Wochen haben wir hier bei Radio Grischa schon andere Bündner Geschwister die Duos vorgestellt. All die Beiträge gibt's auf radiogrischa.ch zum Nachlesen. Wir wechseln führt die Sportmeldung zum Unihockey. Alligator Malanz gewinnt in der Nazi A im zweiten Spiel zum zweiten Mal mit 5-4 gegen St. Gallen. Damit mischen die Herrschaftler an der Tabellenspitze mit. Genau in die andere Richtung geht es bei Floorball Chur United. Nach der Niederlage gegen GC übernehmen die Bündner die rote Laterne. Besser läuft es bei den Frauen. Die starten mit 3-2 gegen Kloten Dietlika in die Saison. Während die Saison im Unihockey also erst so richtig Schwung aufnimmt, geht die im Mountainbike bald zu Ende. In den USA ist gestern der zweitletzte Weltcup vom Jahr über die Bühne gegangen. Der Vital Albin hat nichts mit den Top-Platzierungen zu tun. Der Bündner fährt auf Rang 21. Bei den Frauen fehlt Ginia Calori. Die Bonaduzerin bestreitet diese Woche die Strassenrennen an der Rad-WM.
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0: Und da brauchen wir teilweise ein bisschen Geduld wegen dem Feierabendverkehr. Einmal zu Chur auf der Masenzer Strasse Richtung Chur Nord und auch auf der Emser Strasse statt einwärts. Dort geht es aktuell eine gute Viertelstunde länger. Dann ebenfalls ein bisschen länger. Momentan haben wir das Glarus zwischen Nevels und Netzstel.

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1: Im Studio Birgit Orgler. Das Statement von Fußball-Nazi-Captain Granit Xhaka zum gefälschten Covid-Zertifikat sei enorm wichtig, aber zu spät. Das sagt Kommunikationsexperte Patrick Rohr. Xhaka habe aus den Fehlern von Ex-Hockey-Trainer Patrick Fischer gelernt, zu Rohr.
2: Das, was Patrick Fischer jetzt Monate nach seinem Fall gemacht hat, endlich, letzte Woche mal hergestanden und gesagt hat, ich habe das alles falsch eingeschätzt, falsch gemacht und die Panik gehandelt und weiss nicht was. Das hat der Granit Xhaka jetzt auch gemacht und das ist richtig und das ist gut. Er hat es einfach schon 3-4 Tage vorher müssen machen.
1: Dennoch brauche es mehr als ein Statement. Schließlich handle es sich nicht um ein Kavaliersdelikt, sondern um eine Straftat, sagt Rohr weiter. Das bezahlte Sammeln von Unterschriften bleibt zulässig. Der Ständerat will kein Verbot bezahlter Unterschriftensammlungen für Initiativen und Referenten. Auch Offenlegungspflichten für Komitees, die kommerzielle Sammelunternehmen beauftragen, lehnt der Ständerat ab. 2024 hatten Medienberichte über möglicherweise illegale Praktiken bezahlter Unterschriftensammler eine kontroverse Debatte ausgelöst. In der Zwischenzeit hat die Bundeskanzlei in diesem Zusammenhang mehrere Strafanzeigen eingereicht und eine Reihe von Maßnahmen ergriffen. Google muss wegen Verstößen gegen die Europäische Datenschutzgrundverordnung mehr als 400 Millionen Euro Strafe zahlen. Das teilt die irische Datenschutzkommission mit. Demnach geht es um den Umgang mit Standortdaten von Google-Nutzern. Betroffene seien sich möglicherweise nicht darüber im Klaren gewesen, dass ihre Standortdaten beispielsweise dazu verwendet wurden, sie mit Werbung zu beeinflussen oder Rückschlüsse auf ihre Interessen zu ziehen. Nach dem Teileinsturz eines Hauses im historischen Stadtzentrum von Wien ist eine verschüttete Frau nach einem stundenlangen Einsatz geborgen worden. Die Frau wurde schwer verletzt. Insgesamt erlitten 3 Bewohner Verletzungen, wie der Rettungsdienst mitteilt. Der Einsturz passierte in der Nacht in einer engen Gasse, nur einige hundert Meter vom Stephansdom entfernt. In einem alten Gebäude seien die hölzernen Deckenkonstruktionen von 3 Stockwerken eingebrochen.
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4: Sonnig gehen wir durch den Montagabend und auch morgen da erwartet uns dann viel Sonnenschein, auch wenn es am Morgen an einem Teilort, vor allem im Norden, noch Hochnebel umhaken kann. Aber der verzieht sich dann im Laufe des Tages und dann wird es überall freundlich. Z Bonaduz morgen bis zu 20 Grad, in Lax gibt es bis zu 18 und Klosters steigen die Temperaturen bis auf 16 Grad.
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4: Und da brauchen wir zum Teil noch ein bisschen Geduld wegen Feierabendverkehr zu Chur auf der Masanser Strasse Richtung Chur Nord oder auch auf der Emser Strasse statt einwärts. Gute 10 Minuten Zeitverlust haben wir dort im Moment. Und auch im Kanton Glarus geht es ein bisschen länger zwischen Nevels und Netzstel. Sonst habe ich keine Meldungen frei an dieser Stelle aus dem Sendegebiet. Zahnen unterwegs. Weiterhin eine gute und eine sichere Fahrt. Drei Minuten nach der 6. Eine ganze Stunde Musik haben wir jetzt für euch parat. Und nach der 7. schwätzt dann Miriam Meissen in unserem Grischa-Talk über das Leben in New York und wie sie sich ihre Träume erfüllt hat. Lohnt sich zum Dranbleiben. Mein Name ist Hanna Nambühl. Wünsche einen ganz schönen Feierabend.

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Guten Abend und herzlich willkommen zum Wetter von Meteo News. Am Mikrofon ist der Roger Perri. Noch einen recht sonnigen Abend. Wird es in der Nacht zunehmend klar. Die Temperaturen am Morgen sind im Rintel so um die 9 bis 10 Grad. In der Davos sind es etwa 3 Grad und in Samedan minus 1 Grad. Morgen Dienstag geht es dann sonnig weiter. Am Vormittag kann es in den nördlichen Teilen ein paar Hochnebelschwaden haben. Nachmittag gibt es über den Bergen zum Teil ein paar Quellwolken. Die Temperaturen bleiben in einem warmen Bereich, wir haben rund 20 bis 21 Grad im Rintel, in Davos und in St. Moritz sind es etwa 15 Grad. Am Mittwoch da ist es sonnig und warm am Nachmittag mit rund 20 Grad. Am Donnerstag da ändern sich an den Temperaturen nichts, wir haben wieder so um die 20 Grad. Dort ziehen im Laufe des Tages etwas dichtere Wolkenfelder auf, trotzdem ist es recht sonnig. Einen schönen Abend, auf Wiederhören miteinander.

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1: Im Studio Tpigi Dolgler. Das bezahlte Sammeln von Unterschriften bleibt zulässig. Der Ständerat will kein Verbot bezahlter Unterschriftensammlungen für Initiativen und Referenten. Auch Offenlegungspflichten für Komitees, die kommerzielle Sammelunternehmen beauftragen, lehnt der Ständerat ab. 2024 hatten Medienberichte über möglicherweise illegale Praktiken bezahlter Unterschriftensammler eine kontroverse Debatte ausgelöst. In der Zwischenzeit hat die Bundeskanzlei in diesem Zusammenhang mehrere Strafanzeigen eingereicht und eine Reihe von Maßnahmen ergriffen. Verteidigungsminister Martin Pfister hat sich im Nationalrat zahlreichen Fragen zur Beschaffung der F-35-Kampfjets stellen müssen. Mehrfach verwies Pfister dabei auf die anstehende Stellungnahme des Bundesrats zum Bericht der GPK. Die Geschäftsprüfungskommission des Nationalrats hatte in einem Bericht das Vorgehen des Bundesrats hart kritisiert. Während der Bundesrat von einem pauschalen Fixpreis für die Jets gesprochen habe, habe es einen solchen Fixpreis nie gegeben. Google muss wegen Verstößen gegen die europäische Datenschutzgrundverordnung mehr als 400 Millionen Euro Strafe zahlen. Das teilt die irische Datenschutzkommission mit. Demnach geht es um den Umgang mit Standortdaten von Google-Nutzern. Betroffene seien sich möglicherweise nicht darüber im Klaren gewesen, dass ihre Standortdaten beispielsweise dazu verwendet wurden, sie mit Werbung zu beeinflussen oder Rückschlüsse auf ihre Interessen zu ziehen. Die spanischen Behörden haben eine Segeljacht mit 2,1 Tonnen Kokain an Bord gestoppt. Die Besatzungsmitglieder aus Argentinien, Uruguay, Kolumbien und Albanien seien festgenommen worden, teilt die spanische Steuer- und Zollbehörde mit. Die Yacht wurde in den Hafen von Vigo geschleppt. Die 14 Meter lange Yacht war den Behörden schon seit längerem als verdächtig aufgefallen. Der US-Bundesstaat Kalifornien führt einen eigenen Gedenktag für die kürzlich verstorbene US-Sängerin Dolly Parton ein. Gouverneur Gavin Newsom unterzeichnete ein Gesetz, nach dem künftig am 25. September der Dolly Parton Day begangen wird. Das Datum wurde wegen eines Wortspiels mit Partons bekanntem Song 9 to 5 gewählt. Im Englischen lässt sich das Datum als 9 to 5 lesen.
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2: Ich bin Termina Küchler und wir haben heute im Grischa Talk etwas zu lachen. Vielleicht. Gegenüber von mir im Studio sitzt Miriam Meissen. Mega schön, bist du da. Hoi.
3: Danke, Armina. Ich freue mich.
2: Miriam, ich glaube, du hast bis jetzt den weitesten Weg gehabt von allen Gästen, die ich im Grischa Talk hatte. Wow. Du bist zwar aufgewachsen in Chur, yep. Aber lebst du mittlerweile in New York?
3: New York City. Yes, yes, y'all.
2: Und jetzt die Woche zu Besuch bei Familie und Freunden.
3: Genau, ja.
2: Miriam, du bist 26, ausgebildete Clownin und wie gesagt schon in New York tätig. Das ist alles andere als ein 0815-Beruf und genau auch der Grund, warum wir zwei uns heute treffen und miteinander schwätzen. Du hast einen sehr spannenden Werdegang und vor allem auch noch viel spannendere Zukunftspläne, aber über das reden wir dann nachher. Jetzt ganz von vorne. Wie kommt man als in Graubünden aufgewachsene junge Frau dazu, zum Clownin werden?
3: Also in Chur würde ich sagen, für mich tatsächlich die Fädi-Chur und auch das junge Theater Graubünden und auch die Frech-Frelicht-Spiel, das sind alles für mich Verein, Tätigkeiten von meiner Freizeit, wo vielleicht in mir das wie der Performer, der Clown so ein bisschen für ihn gekützelt haben, schon damals. Und ich habe aber noch gar nicht gewusst, dass es den Clown als eine ganz ernsthafte Kunstform gibt für mich. Ich habe den dann später entdeckt, nachdem ich ein bisschen einen dramatischen, künstlerischen Schulabbruch in der Kantin Chur und dann mich auf die Suche gemacht haben nach meinem Weg. Und ich habe dann in Berlin angefangen, dort an verschiedenen Theaterproduktionen mitzuhelfen. Und ich würde sagen, haben in Spuren verfolgt. Und diese Spuren haben mich dann Sven zum Clown geführt.
2: In der Schweiz sind so die berühmtesten Clowns, wo so ein Dimitri oder ein Gabi Mutter. Wer hat zu so deiner Inspiration gezählt oder wer macht das heute noch?
3: Ich würde sagen, vielleicht Dolly Parton tatsächlich.
2: An dieser Stelle vom Griechentag möchte ich ganz kurz nur darauf hinweisen, dass das Gespräch aufgezeichnet worden ist, bevor Dolly Parton gestorben ist. Nicht, dass das jetzt gerade noch für Verwirrung sorgt. Viel Spass beim Weiterhören.
3: Dolly Parton, wo ich denke, sehr viel Freude verbreitet und auch Witz. Und ja, vielleicht nicht offiziell als Clown sich vermarktet, aber ich habe das Gefühl, sie ist ein bisschen Clown.
2: Inwiefern? Kannst du das noch
3: ja, ich denke, die Rolle, die sie spielt, hat oder ihre Person hat eine gewisse Naivität und Verletzlichkeit und gleichzeitig auch, denke ich, sie ist oft ziemlich lustig, wenn ich mir ihre Auftrittvideos anschaue. Und auch die ganze Person, die sie spielt. Sie spielt eigentlich so eine, vielleicht viele Leute könnten meinen, vielleicht eine dumme Blonde ist, so ein Klischee. Und ich denke aber eigentlich, dass sie ganz genau weiss, was sie macht. Und das fantastisch macht.
2: Es gibt wahnsinnig viele Arten oder viele verschiedene Arten, wie man eben genau so eine Clown-Rolle spielen kann. Welches ist deine? Was hast du dir ausgesucht?
3: Mir gefällt sehr die Idee von einer gewissen, ja, wie ich schon erwähnt, Naivität und vielleicht auch Disillusion, Delusion. Und vielleicht in meinem Leben etwas, was ich mache, ist, ich sage in New York, wenn ich jemanden treffe oder auch wenn ich auf die Bühne gehe, dann erzähle ich, dass ich eine Big Lady, eine grosse Dame am Werden bin in den Vereinigten Staaten von Amerika. Was ich denke, es ist etwas, was ein Kind vielleicht sagen würde. Oder jemand, der vielleicht nicht so viel Realismus jederzeit in Anspruch nimmt. Ja, ich denke, es geht um Naivität, es geht um gewisse Verletzlichkeit und auch Freude. Aber das Wichtigste für mich eigentlich auf der Bühne, was vielleicht, das ist wahrscheinlich eigentlich die bessere Antwort, ist, es geht immer um den Kontakt mit dem Publikum. Es geht immer um einen Dialog im Moment und ein Zusammensein. Also eigentlich für mich ist das die Essenz vom Clown oder von meinem Clown, wie ich Clown verstehe. Es geht um das Zusammensein mit den Leuten und ich kenne für mich selber keine andere Form vom wirklich Zusammensein, wo konzentrierter ist und direkter und es wie roher und echter. Also essentiell, es geht um das Zusammensein.
2: Wie kann ich mir einen Auftritt von dir vorstellen? Bist du da anders angelegt oder irgendwie kostümiert? Was passiert auf dieser Bühne? Weißt du, wenn du einfach so uns mal ein bisschen mitnehmen kannst,
3: ja,
2: wie so ein Auftritt von dir aussieht?
3: Ja, also schon seit ein paar Jahren habe ich eine Faszination für Postiwägeli generell. Und meistens haben meine Kostüme irgendetwas mit einem Postiwägeli zu tun. Und so eins, was ich sehr gerne habe, ist, also das Postiwägeli ist eigentlich auch, das ist vielleicht auch symbolisch wie für den Clown. Also ich bin mit dem dann auch immer rumgereist. Und das hat sich dann immer verändert, weil ich mit dem allerlei Sachen ausprobiert habe. Und das ist dann mittlerweile so, dass wie die rosarote Räder und die rosaroten Räder habe ich dann auf meinem Kopf von dem Postiwägeli. Es ist dann so eine, sozusagen eine Krone aus Postiwägeli Räder. Und das ist dann meine Maschine. Und meistens habe ich gerne sehr feminine ein bisschen Disney-artige Kleider an. Mit einem Touch-Posti-Wegeli.
2: Klöne oder Clowns sind da zum Menschen zum Lachen bringen, indem sie Alltagssituationen sehr überspitzt darstellen. Das machen so die meisten so. Bezeichnest du dich als Schauspielerin oder als Klonin oder ist da auch ganz viel von dir noch drin? Wie würdest du deine Rolle bezeichnen?
3: Ich würde sagen, Clown ist ein gutes Wort oder auch eine gute Orientierung für mich. Weil ich denke, im Clown sind so viele wertvolle Aspekte drin, also dass ich, wo ich immer wieder darauf zurückkehren kann, wenn ich mal vielleicht verwirrt bin, was ich überhaupt mache. Wie ich es gelernt habe, mit meinem sehr geschätzten Lehrer Philipp, er hat immer gesagt, der Clown ist nicht ein Charakter. Also viele Komiker spielen offensichtlich eine Rolle. Und er hat damit beschrieben, dass der Clown ist wie grösser als ein Charakter. Und es ist eigentlich mehr du. So, wie ich es verstehe. Und natürlich aber ist die Fantasie ein wichtiger Aspekt davon. Also, das heisst, wir bewegen uns im Raum vielleicht schon von mir, aber auch von meiner Fantasie. Und ganz wichtig für mich auch immer, im Dialog auch die Fantasie auch vom Publikum, wo da ist.
2: Du hast vorher gesagt, dass dir vor allem wichtig ist, um in Kontakt mit den Menschen zu sein oder dem Publikum zu sein, wenn du auf der Bühne stehst. Was für eine Rolle spielt das Lachen dort?
3: Ich würde sagen, das Lachen ist der Hit. Also, ja, bitte, so viel lachen, wie es nur geht. Und es ist natürlich überhaupt nicht immer einfach, um Leute zum Lachen zu bringen. Vor allem, wenn das Ziel ist. Vielleicht umso schwieriger. Aber ein grosser Teil vom Clown ist auch der Flop, heisst der, oder der Fehler, zu scheitern. Und zwar, ich würde sagen, traditionell hat der Clown immer das Ziel, die Leute zum Lachen zu bringen und dass die Leute eine gute Zeit haben. Aber weil das eben schwierig ist, ist es eigentlich immer so, in einem Auftritt, dass der Clown etwas probiert und hofft, die Leute finden es lustig und sie finden es nicht lustig. Das passiert schon noch viel. Und dann kommt so ein ganz Kernmoment vom Clown, wo es darum geht, wie reagiere ich in dem Flop, in dem Scheitern, in dem peinlich berührten, wie man sagt heute, Cringe-Moment, wo ich probiere, lustig zu sein und sie finden mich nicht lustig. Und wenn ich es dann schaffe, zum ehrlich reagieren und es wäre vielleicht das anerkennen mit den Leuten und weitergehen und auch der Flop ist mein Freund, habe ich so gelernt. Und wenn ich kann es werden, den Flop in dem Moment anzufreunden, dann meistens sind dann auch die Leute im Publikum wieder meine Freunde. So.
2: Dann ist das Lachen dann eigentlich schlussendlich so die grosse Belohnung.
3: Ja, gut gesagt, ja.
2: Wie reagieren andere auf deinen Job, wenn du zum Beispiel jemanden Neues kennenlernst? Hörst du manchmal also, boah, dann bist du mega lustig, kannst du einen Witz erzählen?
3: Ja, aber ich kann ganz schlecht Witz erzählen. Ich glaube, meine Lustigkeit ist wirklich viel mehr in dem Scheitern, in dem Naiven, in dem Verletzlichen, im Moment vom etwas probieren auf der Bühne. Ich bin absolut nicht ein talentierter Sprüchli-Klopfer, habe ich das Gefühl, auf jeden Fall. Ja, ich sage das auch nicht immer gerade als erstes, weil ja, es ist ein grosser Druck, um eben messen lustig zu sein und es klingt eben nicht immer.
2: In dem Fall ist so meine nächste Frage, hat sich so ein bisschen erledigt, wie lustig bist du als Privatperson? Es wäre mehr so gewesen, ob du dort auch mal so ein bisschen die Rolle als Entertainerin einnimmst.
3: Ich glaube, etwas viel Wichtigeres für mich, was ich gelernt habe oder was ich lerne durch den Clown, ist, gar nicht immer nur zu lustig sein, obwohl das denke ich, ist sehr ein wichtiger Mechanismus, vielleicht von der Regulierung von Emotionen im Raum, aber mehr eine gewisse Flexibilität auch von welche Rolle nehme ich ein im Raum. Und ich habe das Gefühl, dass ich bin nicht so fest an immer ja, der Entertainer oder die lustige Person. Es muss nicht überhaupt nicht immer das sein, sondern im Idealfall kann ich mich es wie möglichst harmonisch einfügen. Ich glaube, das ist mein Wunsch.
2: Und doch hast du einen Weg gefunden, um dein Leben so ein bisschen spannender zu machen. Du hast gesagt, du lebst dein Leben in Staffeln, also so Seasons, also wenn man so eine Serie denkt, dass es eben so verschiedene Staffeln gibt. Erzähl mal schnell, wie machst du das?
3: Ja, also das ist so, nebst der Dolly Parton, eine von meinen allergrössten Inspirationen, künstlerisch, intellektuell, spirituell, ist wohl Sex and the City, wo ich glaube, ich bin 13 gewesen, wo ich die Show entdeckt habe und dann auf DVDs im Keller mir seither eh und eh angeschaut haben. Und weil jetzt New York mein Zuhause ist und weil Sex in the City meine Inspiration ist, ist das wie für mich auf der Hand gelegen, dass jetzt mein Leben wie Sex in the City in Serie und in Staffeln läuft. Und sozusagen der Name oder die Geschichte von der Serie ist, dass eben ich bin dann das Courageous Masterpiece from Switzerland. Also ich bin dann das mutige schüche Mädchen aus Schweiz, aus Chur, wo jetzt der grosse Dame, Big Lady, Becoming Big Lady in the United States of America. Und Getting Married to Mr. Huge. Also ich bin dann jederzeit auf der Suche nach Mr. Huge, so wie auch Carrie Bradshaw in Sex in the City, wobei ihr Mr. Huge heisst Mr. Big. Und der ist nicht unbedingt der beste Match, würde ich sagen. Mal mindestens nicht für mich. Und darum heisst eben dann meine Endperson Mr. Huge. Big Lady und Mr. Huge. Das liegt so auf der Hand.
2: Wie kommst du auf Amerika? Also wann hast du dich entschieden, zum den Wert zu machen? Oder wie überhaupt? Wie bist du gelandet?
3: Also den Wunsch habe ich wahrscheinlich seit ich 5 bin. Und ich kann mich erinnern, in Chur, im Haus meiner Grosseltern, habe ich aus dem Fenster geschaut und habe die Blöcke gesehen da im Rheinquartier und habe gesagt, ich sehe auf New York. Und habe mich so von dort durch das Fenster von meiner Grosseltern nach New York geträumt. Und ich habe ein paar Anläufe gemacht, um es wie dort etwas anzufangen. Und es hat ein paar Mal nicht geklappt. Und es ist dann aber doch ein Wunder passiert. Im Sinn von, ich habe einen Clown-Kollegen kennengelernt, der in New York tätig ist und wo mich dann so gesponsert hat am Anfang. Und so hat es geklappt auf ja, und es ist sehr wundersam gewesen. Ich habe ihn noch gar nicht gut gekannt am Anfang. Und ja, manchmal passieren, glaube ich, wirklich Wunder.
2: Wie lange bist du jetzt schon dort?
3: Also, ich habe jetzt gerade meine Staffel 4 abgeschlossen. Und ich glaube, wenn man alle meine Staffeln zusammennimmt, dann sind das etwa 3 Jahre.
2: Wie heisst die aktuelle Staffel?
3: Jetzt eben bin ich da gerade in der Zwischenstaffelphase. Gerade am Aufdenken wieder für Season 5. Ah, oder du meinst in Wörter?
2: Ja, vielleicht hast du einen Namen für deine Staffeln.
3: Oh, das ist eine gute Frage. Muss ich unbedingt haben? Ich glaube, Season 4 vielleicht Tod und Tod. Vielleicht auch nicht. Vielleicht lassen wir das. Aber das ist eine super gute Frage. Ich freue mich sehr über diese Frage. Ich werde es mir überlegen.
2: Das ist gut, kannst du mir dann noch sagen. Mhm. Aber ich glaube, es ist gerade eine gute Überleitung zu dir und zu dem, was du noch vorhast in deiner Zukunft. Wir haben meistens Gast heute im Grischer Talk. Du bist nämlich nicht nur Clown, sondern bist gerade auch noch Psychologie am Studieren. Schon nicht abgeschlossen, gell? Du bist noch dran.
3: Das mit drin, ja.
2: Und das hat irgendwie einen guten Grund, weil du hast grosse Pläne, um die beiden Welten wie so ein bisschen zusammenzuführen. Magst du mir über das erzählen?
3: Ja, gern. Und zwar, gerade jetzt, also gerade diesen Sommer, habe ich gerade eine Fallstudie gemacht und die Arbeit fertig geschrieben und habe untersucht, wie das Clown-Training kann therapeutisch sein für Regulierung von Emotionen. Und was man kennt, ist mehr, dass der Clown therapeutisch ist im Sinn von Clowns gehen Spitäler besuchen und geben den Leuten, was sie brauchen in dem Moment hoffentlich. Aber was nicht so oft vorkommt bis jetzt, ist, dass man sich selber kann behandeln kann, indem man als Clown trainiert oder Clown Übungen macht. Und es sieht sehr vielversprechend aus. So wie ich es erfahren habe, kann Clown-Training einen extrem wertvollen therapeutischen Effekt haben. Und es ist aber auch wichtig, zum vorsichtig zu sein. Und darum ist es mir jetzt so ein Anliegen, um das wirklich in der Tiefe zu untersuchen. Und zum herauszufinden, was genau kann an Clown-Training so verbessert werden, im Sinne von, dass es wirklich therapeutisch kann helfen.
2: Hast du schon konkrete Vorstellungen, wie die Therapie nachher könnte aussehen? Und kannst du vielleicht schon ein, zwei Sachen dazu sagen? Muss man jetzt ganz Therapieform. Mhm. Aber einfach so, dass man sich wirklich vorstellen kann, wie das dann quasi könnte ablaufen.
3: Mhm. Ich würde sagen, ein grosser Teil wäre ein klassisches Clown-Training in einer Gruppe. Und man würde ein grosser Teil davon ist tatsächlich, man geht auf die Bühne und probiert zum lustig zu sein. Und dann oft eben, wie schon gesagt, das Scheitern gehört eben in den meisten Fällen, wenn nicht in allen, wirklich dazu. Und was ich würde speziell anders machen als in einem generellen Clown-Training, ist, ich würde Spezialisten haben, also Psychotherapeuten, etwas in dieser Art, wo könnten die Erfahrungen jeweils mit einem besprechen, wo man macht. Weil in so einem Clown-Training kann man wirklich sehr in die Tiefe gehen mit Erfahrungen. Also zum Beispiel mit meinem Lehrer, Philipp, ist es so gewesen, dass ein grosser Teil von seiner Pädagogik war, dass er auch die Schüler beleidigt oder sich über die Schwächen von der Schüler lustig macht und so weiter. Und das kann sehr hilfreich sein in gewissen Fällen, aber das ist vielleicht etwas, wo ich würde gründlich überdenken, wie genau und ob überhaupt das Sinn macht, von Fall zu Fall.
2: Wie weit weg bist du noch vor der Umsetzung von so einem Projekt?
3: Ich habe meine erste Fallstudie dazu durchführen und schreiben und habe das Gefühl, oh wow, da ist wirklich viel Kostbares zu entdecken. Und ich bin näher dran im Sinn von, es gibt Leute, eine Gruppe Leute in New York, die darauf warten, dass ich ihnen Clown-Unterricht gebe. Und sobald die Legalitäten alle geregelt sind, werde ich ihnen Clown-Unterricht geben. Und sobald ich genug weit bin und genug tief und genug verstehen von den therapeutischen Effekt kann es weitergehen.
2: Es gibt ja so ein bisschen das Klischee oder das Sätzchen, das man immer wieder gehört, von wegen, die lustigsten Clowns sind die traurigsten. Also im Sinn von die, die am lautesten sind und am meisten andere probieren zum Lachen bringen. Die sind selber, ja, vielleicht psychisch nicht so gut unterwegs oder haben irgendwie etwas zum Überspielen. Wie stehst du dieser Aussage?
3: Ich würde sagen, diplomatisch ausgedrückt, dass es ist sicher eine raffinierte Strategie, um mit der Absurdität von der Daseinsexistenz umzugehen, ist zum einen Weg finden, um darüber zu lachen oder um andere auch zum Lachen zu bringen. Und ich denke, es ist eine wundervolle Strategie. Bei dem Thema fällt mir immer der Robin Williams ein, wo so wundervoll, herrlich, lustig war und wo sich am Schluss umgebracht hat.
2: Das ist der Schauspieler aus zum Beispiel Mrs. Doubtfire, oder? Wo,
3: ja, genau.
2: Wo immer so mega, mega lustige Rolle gespielt hat.
3: Ja.
2: Und schlussendlich, ja, glaube ich, tiefste Depressionen gehabt.
3: Ja.
2: Ja. Miriam, mega spannend war, um mit dir zu schwätzen. Ich habe gelacht, tatsächlich. Und du auch, ein bisschen, glaube ich. Du hast mich aber auch sehr zum Nachdenken inspiriert. Danke vielmals für deinen Besuch. Ich wünsche dir eine ganz gute Zeit. Und ich bin sicher, wir hören wieder von dir.
3: Danke, Hermine. Es war schön mit dir.
2: Danke vielmals. Für all die, die den Grischer Talk mit Miriam möchten nachhören, könnt ihr das online auf radiogrischer.ch/Sendungen. Ich wünsche alles Gute. Am Mikrofon verabschiedet sich der Werner Kichler.
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1: So ist das Wanderwetter von Meta News. Am Mikrofon ist der Roger Perret. Am Dienstag ist es den ganzen Tag sonnig. Es gibt kaum Wolken am Himmel, höchstens ein paar Quellwolken über den Bergen. Und es ist mild, 0 Grad Grenze. Die ist von rund 3.500 Meter auf 2.000 Meter sind sie so um die 10 Grad oder knapp mehr. Damit gibt es doch gute Bedingungen zum Wandern. Es lohnt sich, in die Höhe zu gehen. Auf den Bergen bläst dazu ein mäßiger, zuerst auch noch starker Nordwind. Auch Mittwoch kann man gut in die Höhe gehen. Es ist nämlich wieder sonnig mit kaum Wolken am Himmel. Nur gerade Grenze steigt ein bisschen sogar noch an, auf rund 3.700 Meter.